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1: So, hallo, Auguste Sandner hier. Herzlich willkommen, liebe Hörer und Hörerinnen bei Radio Enno, dem Bürgerradio für Nordhausen von Nordhausen. Ich habe nach einer gefühlt ewigen Sommerpause endlich wieder jemanden vom Theater hier gegenüber sitzen. Hallo Juliane Hirschmann.
2: Ja, hallo Auguste. Ich freue mich sehr, dass ich heute hier sein darf, heute früh.
1: Ja, ich freue mich auch. Nur für die Zuhörer, wir duzen uns. Mhm. Ja. Und du bist Chefdramaturgin
2: genau. Am
1: Theater.
2: Richtig,
1: hier.
2: Genau.
1: Ja, schöne neue Spielzeit, wie
2: Dankeschön.
1: Man so sagt.
2: Ja, wir sind ja schon richtig voll drin. Also
1: ihr probt schon. Und
2: wir proben, wir hatten schon das erste Konzert und die nächsten Dinge stehen an. Also das Rad dreht sich wirklich sehr.
1: Ja, es geht auch, es geht so schnell. Ich sage nur, überhaupt das Jahr, die erste Weihnachtsdeko steht in den Regalen.
2: Ja.
1: Ihr hattet zur Eröffnung die Operngala schon, ne?
2: Genau, das war am vergangenen Samstagabend, hatten wir die Operngala. Die festliche Operngala, wirklich ein sehr, sehr schöner Abend mit Theaterpreisverleihung. Unsere Ausstatterin Anja Schulz-Hendrich und Caroline Flug haben den Theaterpreis bekommen. War wirklich sehr, sehr erfreulich und sehr schön.
1: Ja, oh, toll.
2: Und das in dem Rahmen.
1: Ja, und Operngala, ist das eure generelle Eröffnung? Also kommt das immer am Anfang der Spielzeit?
2: Ja, genau. Okay. Am Anfang steht immer so eine festliche Operngala, mit der wir in die Saison starten.
1: Und das Wochenende hatte noch mehr oder war die Operngala euer Startschuss und jetzt steht die nächste Premiere an?
2: Genau, die Operngala war der Startschuss am Samstagabend und jetzt geht's dann zum Ende der Woche im Grunde richtig los. Nächste Woche dann auch und dann steht ja Ende September auch schon die erste Premiere an oder sogar zwei Premieren.
1: Okay, genau. Ich habe normalerweise für Hörer und Hörerinnen, die öfter einschalten, Juliane, die kenne ich eher so aus der in letzter Sekunde.
2: Also so die Kurzeinführungen für unsere Stücke im Musiktheater und Ballett, genau, die mache ich ja dann immer, richtig.
1: Und das der Blick ins Theaterwochenende, das habe ich die letzten anderthalb Jahre mit Renate Liedtke, eurer ehemaligen Pressesprecherin, gemacht.
2: Genau.
1: Und heute ist sie nicht mehr hier als Pressesprecherin, weil sie ist in Rente tatsächlich.
2: Genau, ja.
1: Und da freue ich mich drauf, dass jetzt sich herausstellen wird, wer mit mir vielleicht so einen wöchentlichen Treff macht und ins Wochenende guckt. Heute darfst du das machen.
2: Genau, heute bin ich es und ab nächster Woche können wir ja vielleicht noch das ein bisschen spannend machen, oder?
1: Genau, weil es gibt neue Kollegen und Kolleginnen bei euch am Haus, ne?
2: Oh, ja.
1: Also nicht nur auf der Bühne, sondern auch hinter der Bühne und im Verwaltungstrakt und so.
2: Ja.
1: Also da dürfen wir die kommende Spielzeit auch noch gespannt sein auf den einen oder die andere.
2: Ja, das wird auch wirklich sehr spannend und es ist schön und aufregend, ja.
1: Ja. Ihr habt, wenn wir jetzt ins Wochenende gucken, was steht da an?
2: Ja, wir haben am Freitag ein Konzert, das auch wirklich was sehr Besonderes ist. Das wird im Laufe der Spielzeit auch immer wieder zu hören sein. Ein Konzert mit Hits aus Operetten und Musicals aus der DDR-Zeit.
1: Mhm.
2: Also da gibt es ja so ein paar Titel, die man heute noch kennt. Messeschlager Gisela zum Beispiel oder noch bekannter Mein Freund Bunbury. Beides mit Musik von Gerd Naczynski. Und es gibt so viel, was zu Unrecht im Grunde in Vergessenheit geraten ist. Und das holen wir wieder hervor. Und es wird wirklich ein unglaublich spritziger, ja, toller, unterhaltsamer Abend werden. Also das wird sich auf alle Fälle lohnen. Das ist ein Rundumschlag, wirklich. Also
1: okay.
2: Da reiht sich ein Hit an den anderen.
1: Wer singt da so? Wen kann man erleben?
2: Ja, die Besetzung ist auch ganz schön. Also wir haben vier Sängerinnen und Sänger dabei. Ich fange mal bei den Damen an. Wir haben eine neue Mezzosopranistin bei uns am Haus, Juliane Bischoff. Die kennen die Besucherinnen und Besucher auch schon zum Beispiel aus Land des Lächelns. Da hat sie mitgemacht. Oder bei den Weihnachtsglocken. Die singt da mit. Eine Musical-Darstellerin im Grunde. Also sie kommt vom Musical her. Und ja, macht Spaß, sie auf der Bühne zu erleben. Dann haben wir einen Gast. Die Dame ist aber auch bekannt hier in Nordhausen, nämlich Amelie Petrich. Die war ja einige Jahre hier bei uns als Sopranistin engagiert. Die kommt wieder für dieses Konzert. Und dann haben wir noch zwei Herren aus unserem Ensemble, nämlich einmal Marianne Kallus und Thomas Kohl. Die sind ja hier auch weithin bekannt.
1: Also das
2: gern
1: klassische
2: gehört.
1: Duo.
2: Also ja, so richtig, doch wirklich tolles Quartett. Und das andere Besondere ist auch, dass wir eine neue erste Kapellmeisterin haben.
1: Oha.
2: Und die wird dieses Konzert dirigieren. Das ist auch ihr
1: Debüt.
2: Ihr Debüt, genau. Das ist das erste Stück quasi, das sie macht bei uns, das erste Konzert.
1: Toll.
2: Annalena Hösel ist das.
1: Und, sehr schön, Namen kann man sich merken.
2: Ja, genau. Und den Namen wird man vor allen Dingen auch wirklich immer wieder hören. Die hat sehr, sehr viel, sehr viel so im Programm, diese Spielzeit. Und das, unser Lu-Orchester spielt natürlich
1: ja,
2: auf der Bühne, genau.
1: Das darf nicht fehlen. Auf jeden Fall Theater im Anbau. Diesen Freitag Premiere von DDR-Hits.
2: Richtig, und das Konzert hat den Untertitel Eine Datsche auf Tahiti.
1: Oh, sehr schön.
2: So, da geht es nämlich auch ums Reisen in ferne Länder, ferne oder weniger ferne Länder. Und ja, da kann man sich einfach mal mitnehmen lassen. Und es ist wirklich eine große, große Empfehlung,
1: toll,
2: da sich das anzuschauen, anzuhören.
1: Und genau, und damit seid ihr dann irgendwie auch schon wieder voll in der Spielzeit drin.
2: Absolut,
1: und produziert
2: ja,
1: am laufenden Band. Und das Schöne ist, wenn so eine Spielzeit beginnt, gibt es auch immer ein kleines Fest, also so eine Art Sommerfest, nur verspätet. genau, ihr habt das Theaterfest wieder dieses Wochenende, richtig?
2: Genau, das hat ja schon wirklich Tradition. Das ist im Grunde ja ein Tag der offenen Tür. Da öffnen wir alle Pforten. Mhm. Die Gäste können wirklich ins Haus und im Grunde überall hin. Mhm. Auch dahin, wo man normalerweise nicht hin kann, in die Büros, in die Werkstätten, hinter die Bühne. Und das ist ein sehr bunter Nachmittag mit sehr, sehr viel Programm. Es beginnt um 14.30 Uhr, geht dann bis 18 Uhr. Und ja, wir haben Programm drin, auf der Bühne, im Haus, überall, aber auch draußen. Wir haben eine Outdoor-Bühne noch. Und da präsentiert sich im Grunde das ganze Theater. Also Solistinnen und Solisten, Opernchor, Ballett, Lu-Orchester, die ganzen Mitarbeiterinnen und Mitarbeiter aus allen Abteilungen sind da irgendwie beschäftigt.
1: Ich glaube, vor 2 Jahren war ich mal auf dem Theaterfest und dann hatte Katrin Stöck hatte Instrumente sogar dabei und Kids konnten die mal ausprobieren. Also vom riesigen Cello bis hin zu...
2: Also wir haben auch wirklich für Kinder alles Mögliche da. Da können wieder Instrumente gebastelt werden. Es gibt auch ein kleines musikalisches Programm für die Kinder. Das Junge Theater hat einiges vorbereitet, auch im Hinblick auf das, was dann kommt. Das Neinhorn zum Beispiel tritt auf.
1: Und oha, das ist ja bekannt.
2: Also da ist wirklich alles dabei. Und wir stellen auch einige neue Gesichter vor. Also
1: wollte
2: natürlich
1: sagen, junges Theater, schon wieder ein neues Gesicht.
2: Genau, wir haben einen neuen Leiter des Jungen Theaters, Sönke Schnitzer. Ein spannender Typ, der auch wirklich jetzt schon richtig angefangen hat mit Proben für das Neinhorn. Der wird vorgestellt, wir machen auch so kleine Interviews auf der Bühne draußen. Vorgestellt wird natürlich auch Mascha Kolar, unsere neue Ballettdirektorin, die auch mit ihrer neuen Kompanie auftritt. Sie macht ein öffentliches Training und es gibt ein bisschen was auch schon zu sehen.
1: Cool.
2: Annalena Hösel stellt sich natürlich vor, Juliane Bischoff werden wir kennenlernen und auch eine neue Kollegin aus der Kommunikationsabteilung, die sich vorstellen wird, Franziska Mühlhause.
1: Der Name dürfte dem einen oder anderen Nordhäuser oder der Nordhäuserin was sagen.
2: Ja, ja, genau. Sie kommt ja auch vom Radio und vom Radio Enno und so. Das habe ich auch schon gehört.
1: Ja, die Vergangenheit.
2: Ja, genau. Also das wird spannend und wie gesagt, für jeden was dabei. Es gibt Führungen durchs Haus.
1: Eintritt ist frei?
2: Eintritt ist frei, genau. Es wird auch eine kleine Ausstellung geben zur Sanierung.
1: Oh, cool.
2: Also wer sich da informieren möchte, vorbereitet. Und naja, für das kulinarische Wohl ist natürlich auch gesorgt. Es gibt Kuchen, Bratwürstchen, Kaffee,
1: prima,
2: was zu trinken, alles Mögliche. Ein Glücksrad gibt es auch. Und schminken
1: super,
2: kann man, also Kinder schminken, also wirklich alles Mögliche. Und vielleicht noch ein kleiner Hinweis, wir öffnen auch schon die Pforten ab mittags um 12 in der Probebühne.
1: Okay.
2: Und Kostümfundus, also das kann man sich dann auch anschauen. Noch
1: toll, schon ab 12,
2: ab
1: Sonntag.
2: Ab 12 bis gegen 16 Uhr. Das
1: super,
2: ist dann schon ein bisschen eher.
1: Also herzliche Einladung zum Theaterfest.
2: Herzliche Einladung, genau. Und das Wetter wird natürlich super.
1: Natürlich, wir werden auch alle schön unsere Teller leer essen, damit das dann auch so wird, wie wir uns das wünschen.
2: Richtig.
1: Vielen lieben Dank, Juliane, erstmal
2: sehr
1: für
2: gerne
1: diesen kleinen Ausblick.
2: Ja.
1: Und ich freue mich auf die kommende Spielzeit und euch viel Erfolg.
2: Dankeschön.
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1: Guten Morgen, liebe Hörer. Am Mikrofon begrüßt hier Lilly Firmer mit den aktuellen Aussichten für unsere Region. Heute ist es wechselnd stark bewölkt, mit gelegentlich leichten Regenschauern. Die Höchsttemperaturen liegen bei 17 bis 21 Grad. Der Wind weht mäßig, teils frisch aus südwestlicher Richtung. In der Nacht zum Donnerstag ist es dann wechselnd bewölkt, mit zeitweisen Regenschauern. Die Tiefsttemperaturen liegen dabei zwischen 11 und 8 Grad. Veranstaltungstechnisch ist es heute in Nordhausen etwas ruhiger. Der Morgen startet gleich mit Blutspenden und Lebenretten. Heute haben Sie die Möglichkeit, von 9 bis 12 Uhr beim Horizont e.V. in Nordhausen Blut zu spenden. Nehmen Sie sich ein wenig Zeit und helfen Sie mit. Denn jede Blutspende kann im Ernstfall entscheidend sein. Also Ärmel hoch und Gutes tun. Um 16 Uhr lädt dann die Stadtbibliothek ein. Es wird an diesem Nachmittag ganz schön technisch und gleichzeitig richtig spielerisch. Denn dort dreht sich alles um die Bee-Bots. Das sind kleine Roboter, die aussehen wie Bienen und von den Kindern selbst programmiert werden können. Dabei lernen schon die Kleinsten ab 4 Jahre ganz spielerisch, was Programmieren eigentlich bedeutet. Sie können ausprobieren und Befehle eingeben und beobachten, wie sich die Bee-Bots anschließend durch die Bibliothek bewegen. Und während die kleinen Programmierer ihre ersten Erfahrungen mit dem Bee-Bot sammeln, können sich auch die größeren Geschwister an den Lego Spike Primes versuchen und damit ihre eigenen Roboter bauen und programmieren. So wird aus einem Nachmittag in der Bibliothek ganz nebenbei eine kleine Reise in die Welt des Programmierens. Und das Ganze mit viel Spaß und ohne komplizierte Vorkenntnisse. Und wer sich mehr für Medizin interessiert, für den hat Frau Dr. Andrea Sauter, Chefärztin der Klinik für Psychiatrie, Psychotherapie und Psychosomatik, um 17 Uhr einen Vortrag in der Kantine des Nordhäuser Südharz-Klinikums. In ihrem Vortrag Suizidprävention, Hilfe, wenn das Leben sinnlos erscheint, erzählt Frau Sauter über Gefühle der Ausweglosigkeit und wie ernst sie sind. Im Rahmen dieses Vortrags möchte sie praxisnahe Unterstützungsmöglichkeiten und konkrete Hilfsangebote aufzeigen. Die Veranstaltung ist für alle Interessierten kostenfrei. Es wird auf eine rege Beteiligung gehofft und einen anschließenden Austausch. Damit wünscht Radio Enno einen schönen Mittwoch. 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
3: Guten Morgen, liebe Hörer. Am Mikrofon begrüßt hier Lilly Firmer mit den aktuellen Aussichten für unsere Region. Heute ist es wechselnd stark bewölkt, mit gelegentlich leichten Regenschauern. Die Höchsttemperaturen liegen bei 17 bis 21 Grad. Der Wind weht mäßig, teils frisch aus südwestlicher Richtung. In der Nacht zum Donnerstag ist es dann wechselnd bewölkt, mit zeitweisen Regenschauern. Die Tiefsttemperaturen liegen dabei zwischen 11 und 8 Grad. Veranstaltungstechnisch ist es heute in Nordhausen etwas ruhiger. Der Morgen startet gleich mit Blutspenden und Lebenretten. Heute haben Sie die Möglichkeit, von 9 bis 12 Uhr beim Horizont e.V. in Nordhausen Blut zu spenden. Nehmen Sie sich ein wenig Zeit und helfen Sie mit. Denn jede Blutspende kann im Ernstfall entscheidend sein. Also Ärmel hoch und Gutes tun. Um 16 Uhr lädt dann die Stadtbibliothek ein. Es wird an diesem Nachmittag ganz schön technisch und gleichzeitig richtig spielerisch. Denn dort dreht sich alles um die Bee-Bots. Das sind kleine Roboter, die aussehen wie Bienen und von den Kindern selbst programmiert werden können. Dabei lernen schon die Kleinsten ab 4 Jahre ganz spielerisch, was Programmieren eigentlich bedeutet. Sie können ausprobieren und Befehle eingeben und beobachten, wie sich die Bee-Bots anschließend durch die Bibliothek bewegen. Und während die kleinen Programmierer ihre ersten Erfahrungen mit dem Bee-Bot sammeln, können sich auch die größeren Geschwister an den Lego Spike Primes versuchen und damit ihre eigenen Roboter bauen und programmieren. So wird aus einem Nachmittag in der Bibliothek ganz nebenbei eine kleine Reise in die Welt des Programmierens. Und das Ganze mit viel Spaß und ohne komplizierte Vorkenntnisse. Und wer sich mehr für Medizin interessiert, für den hat Frau Dr. Andrea Sauter, Chefärztin der Klinik für Psychiatrie, Psychotherapie und Psychosomatik, um 17 Uhr einen Vortrag in der Kantine des Nordhäuser Südharz-Klinikums. In ihrem Vortrag Suizidprävention, Hilfe, wenn das Leben sinnlos erscheint, erzählt Frau Sauter über Gefühle der Ausweglosigkeit und wie ernst sie sind. Im Rahmen dieses Vortrags möchte sie praxisnahe Unterstützungsmöglichkeiten und konkrete Hilfsangebote aufzeigen. Die Veranstaltung ist für alle Interessierten kostenfrei. Es wird auf eine rege Beteiligung gehofft und einen anschließenden Austausch. Damit wünscht Radio Enno einen schönen Mittwoch.
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1: So, hallo, Auguste Sandner hier. Am 4. September fand wieder der Schulanfangsaktionstag für alle Schüler und Schülerinnen der ersten und zweiten Klassen des Landkreises auf dem Hohe Kreuz Sportplatz statt. Jährlich organisiert vom Kreissportbund und der Kreisverkehrswacht ging es auch im aktuellen Jahr um die Befähigung der jüngsten Schulkinder, sich sicher und verantwortungsbewusst im Straßenverkehr zu bewegen. Neben den Organisatoren waren auch Vertreter der Unfallkasse Thüringen, der Kreissparkasse Nordhausen, der Landespolizeiinspektion Nordhausen, der Landesverkehrswacht Thüringen aus Erfurt, des Schulamts und der Stadtverwaltung anwesend. Der erste Beigeordnete des Landkreises, Stefan Nüssle, eröffnete das Ganze und verschiedene Ehrengäste, wie zum Beispiel Bürgermeisterin Alexandra Rieger und zweiter Beigeordneter Dirk Schimm, begrüßten alle gemeinsam die über 1000 Kinder aus 56 Klassen. Startschuss fiel dann letztendlich mit dem bekannten Rufen des Ampelinchens und dem gemeinsamen Bewegen mit dem Muskelkater. Eine verbindende Aktion des Kreissportbunds und der Kreisverkehrswacht Nordhausen, um Kinder in ihrer Bewegung, Reaktion und ihrer Selbstständigkeit zu unterstützen.
2: Also jetzt muss das ja irgendwie passieren.
3: Hey, wusstet ihr, dass heute Tag der guten Laune ist? Deswegen haben wir da mal ein paar Fragen.
4: Und der Muskelkater vom Kreissportbund kommt ja auch noch mit. Klasse!
5: Gute Laune, klatsche in die Hand. Hast du gute Laune, klatsche in die Hand.

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1: Guten Morgen, liebe Hörer. Am Mikrofon begrüßt ihr Lilly Firmer mit den aktuellen Aussichten für unsere Region. Heute ist es wechselnd stark bewölkt, mit gelegentlich leichten Regenschauern. Die Höchsttemperaturen liegen bei 17 bis 21 Grad. Der Wind weht mäßig, teils frisch aus südwestlicher Richtung. In der Nacht zum Donnerstag ist es dann wechselnd bewölkt, mit zeitweisen Regenschauern. Die Tiefsttemperaturen liegen dabei zwischen 11 und 8 Grad. Veranstaltungstechnisch ist es heute in Nordhausen etwas ruhiger. Der Morgen startet gleich mit Blutspenden und Lehmretten. Heute haben Sie die Möglichkeit, von 9 bis 12 Uhr beim Horizont e.V. in Nordhausen Blut zu spenden. Nehmen Sie sich ein wenig Zeit und helfen Sie mit. Denn jede Blutspende kann im Ernstfall entscheidend sein. Also Ärmel hoch und Gutes tun. Um 16 Uhr lädt dann die Stadtbibliothek ein. Es wird an diesem Nachmittag ganz schön technisch und gleichzeitig richtig spielerisch. Denn dort dreht sich alles um die Bee-Bots. Das sind kleine Roboter, die aussehen wie Bienen und von den Kindern selbst programmiert werden können. Dabei lernen schon die Kleinsten ab 4 Jahre ganz spielerisch, was Programmieren eigentlich bedeutet. Sie können ausprobieren und Befehle eingeben und beobachten, wie sich die Bee-Bots anschließend durch die Bibliothek bewegen. Und während die kleinen Programmierer ihre ersten Erfahrungen mit dem Bee-Bot sammeln, können sich auch die größeren Geschwister an den Lego Spike Primes versuchen und damit ihre eigenen Roboter bauen und programmieren. So wird aus einem Nachmittag in der Bibliothek ganz nebenbei eine kleine Reise in die Welt des Programmierens. Und das Ganze mit viel Spaß und ohne komplizierte Vorkenntnisse. Und wer sich mehr für Medizin interessiert, für den hat Frau Dr. Andrea Sauter, Chefärztin der Klinik für Psychiatrie, Psychotherapie und Psychosomatik, um 17 Uhr einen Vortrag in der Kantine des Nordhäuser Südharz-Klinikums. In ihrem Vortrag Suizidprävention, Hilfe, wenn das Leben sinnlos erscheint, erzählt Frau Sauter über Gefühle der Ausweglosigkeit und wie ernst sie sind. Im Rahmen dieses Vortrags möchte sie praxisnahe Unterstützungsmöglichkeiten und konkrete Hilfsangebote aufzeigen. Die Veranstaltung ist für alle Interessierten kostenfrei. Es wird auf eine rege Beteiligung gehofft und einen anschließenden Austausch. Damit wünscht Radio Enno einen schönen Mittwoch. 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
3: Guten Morgen, liebe Hörer. Am Mikrofon begrüßt ihr Lilly Firmer mit den aktuellen Aussichten für unsere Region. Heute ist es wechselnd stark bewölkt, mit gelegentlich leichten Regenschauern. Die Höchsttemperaturen liegen bei 17 bis 21 Grad. Der Wind weht mäßig, teils frisch aus südwestlicher Richtung. In der Nacht zum Donnerstag ist es dann wechselnd bewölkt, mit zeitweisen Regenschauern. Die Tiefsttemperaturen liegen dabei zwischen 11 und 8 Grad. Veranstaltungstechnisch ist es heute in Nordhausen etwas ruhiger. Der Morgen startet gleich mit Blutspenden und Lebenretten. Heute haben Sie die Möglichkeit, von 9 bis 12 Uhr beim Horizont e.V. in Nordhausen Blut zu spenden. Nehmen Sie sich ein wenig Zeit und helfen Sie mit. Denn jede Blutspende kann im Ernstfall entscheidend sein. Also Ärmel hoch und Gutes tun. Um 16 Uhr lädt dann die Stadtbibliothek ein. Es wird an diesem Nachmittag ganz schön technisch und gleichzeitig richtig spielerisch. Denn dort dreht sich alles um die Bee-Bots. Das sind kleine Roboter, die aussehen wie Bienen und von den Kindern selbst programmiert werden können. Dabei lernen schon die Kleinsten ab 4 Jahre ganz spielerisch, was Programmieren eigentlich bedeutet. Sie können ausprobieren und Befehle eingeben und beobachten, wie sich die Bee-Bots anschließend durch die Bibliothek bewegen. Und während die kleinen Programmierer ihre ersten Erfahrungen mit dem Bee-Bot sammeln, können sich auch die größeren Geschwister an den Lego Spike Primes versuchen und damit ihre eigenen Roboter bauen und programmieren. So wird aus einem Nachmittag in der Bibliothek ganz nebenbei eine kleine Reise in die Welt des Programmierens. Und das Ganze mit viel Spaß und ohne komplizierte Vorkenntnisse. Und wer sich mehr für Medizin interessiert, für den hat Frau Dr. Andrea Sauter, Chefärztin der Klinik für Psychiatrie, Psychotherapie und Psychosomatik, um 17 Uhr einen Vortrag in der Kantine des Nordhäuser Südharz-Klinikums. In ihrem Vortrag Suizidprävention, Hilfe, wenn das Leben sinnlos erscheint, erzählt Frau Sauter über Gefühle der Ausweglosigkeit und wie ernst sie sind. Im Rahmen dieses Vortrags möchte sie praxisnah Unterstützungsmöglichkeiten und konkrete Hilfsangebote aufzeigen. Die Veranstaltung ist für alle Interessierten kostenfrei. Es wird auf eine rege Beteiligung gehofft und einen anschließenden Austausch. Damit wünscht Radio Enno einen schönen Mittwoch.

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1: Guten Morgen, liebe Hörer. Am Mikrofon begrüßt ihr Lilly Firmer mit den aktuellen Aussichten für unsere Region. Heute ist es wechselnd stark bewölkt, mit gelegentlich leichten Regenschauern. Die Höchsttemperaturen liegen bei 17 bis 21 Grad. Der Wind weht mäßig, teils frisch aus südwestlicher Richtung. In der Nacht zum Donnerstag ist es dann wechselnd bewölkt, mit zeitweisen Regenschauern. Die Tiefsttemperaturen liegen dabei zwischen 11 und 8 Grad. Veranstaltungstechnisch ist es heute in Nordhausen etwas ruhiger. Der Morgen startet gleich mit Blutspenden und Lehmretten. Heute haben Sie die Möglichkeit, von 9 bis 12 Uhr beim Horizont e.V. in Nordhausen Blut zu spenden. Nehmen Sie sich ein wenig Zeit und helfen Sie mit. Denn jede Blutspende kann im Ernstfall entscheidend sein. Also Ärmel hoch und Gutes tun. Um 16 Uhr lädt dann die Stadtbibliothek ein. Es wird an diesem Nachmittag ganz schön technisch und gleichzeitig richtig spielerisch. Denn dort dreht sich alles um die Bee-Bots. Das sind kleine Roboter, die aussehen wie Bienen und von den Kindern selbst programmiert werden können. Dabei lernen schon die Kleinsten ab 4 Jahre ganz spielerisch, was Programmieren eigentlich bedeutet. Sie können ausprobieren und Befehle eingeben und beobachten, wie sich die Bee-Bots anschließend durch die Bibliothek bewegen. Und während die kleinen Programmierer ihre ersten Erfahrungen mit dem Bee-Bot sammeln, können sich auch die größeren Geschwister an den Lego Spike Primes versuchen und damit ihre eigenen Roboter bauen und programmieren. So wird aus einem Nachmittag in der Bibliothek ganz nebenbei eine kleine Reise in die Welt des Programmierens. Und das Ganze mit viel Spaß und ohne komplizierte Vorkenntnisse. Und wer sich mehr für Medizin interessiert, für den hat Frau Dr. Andrea Sauter, Chefärztin der Klinik für Psychiatrie, Psychotherapie und Psychosomatik, um 17 Uhr einen Vortrag in der Kantine des Nordhäuser Südharz-Klinikums. In ihrem Vortrag Suizidprävention, Hilfe, wenn das Leben sinnlos erscheint, erzählt Frau Sauter über Gefühle der Ausweglosigkeit und wie ernst sie sind. Im Rahmen dieses Vortrags möchte sie praxisnahe Unterstützungsmöglichkeiten und konkrete Hilfsangebote aufzeigen. Die Veranstaltung ist für alle Interessierten kostenfrei. Es wird auf eine rege Beteiligung gehofft und einen anschließenden Austausch. Damit wünscht Radio Enno einen schönen Mittwoch.

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3: Guten Morgen, liebe Hörer. Am Mikrofon begrüßt hier Lilly Firmer mit den aktuellen Aussichten für unsere Region. Heute ist es wechselnd stark bewölkt, mit gelegentlich leichten Regenschauern. Die Höchsttemperaturen liegen bei 17 bis 21 Grad. Der Wind weht mäßig, teils frisch aus südwestlicher Richtung. In der Nacht zum Donnerstag ist es dann wechselnd bewölkt, mit zeitweisen Regenschauern. Die Tiefsttemperaturen liegen dabei zwischen 11 und 8 Grad. Veranstaltungstechnisch ist es heute in Nordhausen etwas ruhiger. Der Morgen startet gleich mit Blutspenden und Lebenretten. Heute haben Sie die Möglichkeit, von 9 bis 12 Uhr beim Horizont e.V. in Nordhausen Blut zu spenden. Nehmen Sie sich ein wenig Zeit und helfen Sie mit. Denn jede Blutspende kann im Ernstfall entscheidend sein. Also Ärmel hoch und Gutes tun. Um 16 Uhr lädt dann die Stadtbibliothek ein. Es wird an diesem Nachmittag ganz schön technisch und gleichzeitig richtig spielerisch. Denn dort dreht sich alles um die Bee-Bots. Das sind kleine Roboter, die aussehen wie Bienen und von den Kindern selbst programmiert werden können. Dabei lernen schon die Kleinsten ab 4 Jahre ganz spielerisch, was Programmieren eigentlich bedeutet. Sie können ausprobieren und Befehle eingeben und beobachten, wie sich die Bee-Bots anschließend durch die Bibliothek bewegen. Und während die kleinen Programmierer ihre ersten Erfahrungen mit dem Bee-Bot sammeln, können sich auch die größeren Geschwister an den Lego Spike Primes versuchen und damit ihre eigenen Roboter bauen und programmieren. So wird aus einem Nachmittag in der Bibliothek ganz nebenbei eine kleine Reise in die Welt des Programmierens. Und das Ganze mit viel Spaß und ohne komplizierte Vorkenntnisse. Und wer sich mehr für Medizin interessiert, für den hat Frau Dr. Andrea Sauter, Chefärztin der Klinik für Psychiatrie, Psychotherapie und Psychosomatik, um 17 Uhr einen Vortrag in der Kantine des Nordhäuser Südharz-Klinikums. In ihrem Vortrag Suizidprävention, Hilfe, wenn das Leben sinnlos erscheint, erzählt Frau Sauter über Gefühle der Ausweglosigkeit und wie ernst sie sind. Im Rahmen dieses Vortrags möchte sie praxisnahe Unterstützungsmöglichkeiten und konkrete Hilfsangebote aufzeigen. Die Veranstaltung ist für alle Interessierten kostenfrei. Es wird auf eine rege Beteiligung gehofft und einen anschließenden Austausch. Damit wünscht Radio Enno einen schönen Mittwoch.

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1: So, hallo, Auguste Sandner hier. Ich habe mich, ganz intuitiv, automatisch, nein, hat es der Zufall so gewollt, ich weiß es nicht. Heute früh hatte ich ein Gespräch mit meiner Tochter, die dieses Jahr 16 Jahre alt wird, und sie erzählte davon, sie freut sich schon darauf, wenn sie später mal ein Kind hat, mich dann nach ganz vielen Tipps zu fragen, wie man denn einen guten Menschen da draus macht. Und da musste ich sehr lachen, fühlte mich sehr geschmeichelt und hatte nur die Antwort für sie: Da musst du gar nicht viel machen und ich muss gar nicht so viel Tipps geben, denn sei einfach der Mensch, der du sein möchtest, und dann wird sich dein Kind schon ein Vorbild daran nehmen. Und diese Begebenheit hat mich irgendwie heute beeindruckt, sodass ich diese, liebe Hörer und Hörerinnen, mit Ihnen teilen möchte, und zwar nicht alleine, sondern ganz zufällig ist heute auch der richtige Gast in unser Studio gekommen, Marianne Baum. Herzlich willkommen.
2: Ja, herzlich willkommen ebenfalls. Vielen Dank, dass ich hier sein darf.
1: Kannst du dir denken, warum ich sage, dass der richtige Gast zu diesem Thema oder auch zu diesem Impuls sozusagen hier in den Sender gekommen ist? Weißt du, was ich meine?
2: Ja, ich weiß, was du meinst, aber vor allen Dingen möchte ich noch eine Sache sagen. Ich glaube nicht an Zufälle. Ich glaube schon, dass das alles irgendwie Sinn hat, und auf jeden Fall fällt mir was dazu ein, zu dem Generationsthema. Mhm. Ja. Wenn ich mich kurz vorstellen darf.
1: Bitte, sehr gerne.
2: Ja, ich bin, wie gesagt, Marianne, und ich habe vor 5 Jahren im Prinzip eine Chance bekommen, in meinem Leben richtig hinzusehen. Also ich habe eine zweite Chance zum Leben bekommen und habe diese Chance auch intensiv genutzt und habe, mich selbst geheilt. Und auf so einer Selbstheilungsreise, schaut man natürlich in seine eigenen Themen hinein, in die Generationen, in die Vorfahren, was da alles so vorher passiert ist. Und vieles von dem, wie ich früher dachte, war eigentlich nicht ich selbst, sondern es waren viele Dinge, die mir beigebracht worden sind. Mhm. Und auf dieser Selbstheilungsreise durfte ich all diese Dinge hinterfragen und herausfinden, was sind denn wirklich meine Werte, was sind meine Glaubenssätze, und das war sehr heilsam. Mhm. Und von daher ist es so, es ist mir eine Ehre, dass ich mit dir darüber reden darf.
1: Ja, ich freue mich auch sehr, denn alle Hörer und Hörerinnen hier bei Radio Enno, die wissen, dass ich sowas liebe, so ein bisschen auch sich gedanklich auch ein bisschen freier zu machen und vielleicht nicht in einer vorgeschriebenen Denkweise zu bleiben, sondern auch ein bisschen den Blickwinkel, den Horizont zu erweitern, sich eben auch mal zu überlegen, okay, war das jetzt Zufall, war das ein Impuls, was hat mir das gebracht, hat es mich vielleicht auch in irgendeine Richtung geschubst, die zu guten Sachen führt, und wie du so schön sagst, die einen vielleicht auch heilt. Also ich finde, Heilung ist ein riesiges Wort, da versteht auch jeder was anderes darunter, aber Heilung hat für dich auf deiner Reise, auf der sozusagen mit dem Blick auch in die Vergangenheit oder in deine Familie, in die Themen, die da so sind. Aber du hast dich auch, du hast beschrieben, du stützt dich auf 3 Säulen.
2: Genau.
1: Und da spielt der Körper zum Beispiel auch eine wichtige Rolle. Vielleicht kannst du da nochmal kurz rein lunzen lassen.
2: Ja, also ich war, wie gesagt, vor 5 Jahren körperlich wirklich komplett am Ende. Also um nur einen ganz kleinen kurzen Trigger zu setzen, ich hatte eigentlich nur eine Blinddarmentzündung, die nicht entdeckt worden ist und die dann wirklich sich zu einem Riesenabszess in meinem Unterleib gebildet hat und es sehr hoch entzündet war. Und natürlich habe ich sehr, sehr viel Antibiotika bekommen und mein Körper war wirklich richtig, richtig ruiniert und durfte dann natürlich den auch wieder stärken und aufbauen. Und ich sage immer, heute meine eigentliche Arbeit, die baut halt, wie gesagt, auf Entgiftung auf, weil in der heutigen Welt haben wir viele Gifte. Das ist auch nicht schlimm, ich will keine Angst damit machen, aber das ist unsere Welt, die sich einfach weiterentwickelt hat, Nur, das ist die zweite Säule, es hat was mit Bewusstsein zu tun, sich den Dingen bewusst werden, dass halt wir Umweltgifte haben und wie auch immer. Und die dritte Säule ist Selbstwert. Und das ist etwas, was meiner Meinung nach mit der Generation zu tun hat, Ich bin aufgewachsen und habe eigentlich nicht vermittelt bekommen, was ein gesunder Selbstwert bedeutet. Mhm. Und ich denke nicht, dass ich alleine damit bin, sondern ich weiß es mittlerweile aus meiner Arbeit, dass es ein großes Thema ist und was Selbstwert, also ein verminderter oder mangelnder Selbstwert tatsächlich bedeutet, welche Auswirkungen das auf unser tägliches Leben, auf unsere Entscheidungen hat, ja. Das durfte ich und darf ich weiterhin täglich aufarbeiten und realisieren und ändern.
1: Und zu deiner, also weil du gerade sagst, du darfst das täglich machen und du beschäftigst dich damit, das ist aber nicht nur ein Hobby oder irgendwie sondern du hast dein Leben danach jetzt irgendwie ausgerichtet. Kannst du kurz mal so deinen weltlichen Strang sozusagen beschreiben? Also du hast früher was gelernt, was beruflich gemacht und was machst du jetzt?
2: Ja, also ich habe Wirtschaftswissenschaften und Anglistik studiert, also ich habe 2 Bachelorabschlüsse und habe dann die Chance bekommen, 11 Jahre lang bei einem Großkonzern zu arbeiten. Dort war ich in der Beschaffung und tatsächlich, als das vor 5 Jahren passiert ist, war ich auch Assistentin bei einer Bereichsleiterin. Also ich war scheinbar sehr, sehr erfolgreich und meine Eltern waren auch sehr stolz auf mich. Aber ich war innerlich halt total unglücklich, weil es halt nicht das war, was meine Seele, das hört sich jetzt ein bisschen spirituell an, aber was eigentlich mein Innerstes sozusagen am meisten, wonach es gestrebt hat. Und das ist halt einfach eigentlich mit Menschen verbunden zu sein und etwas zu tun, dass auch die Menschen sich wohlfühlen. Ja? Mhm. Und heute ist es natürlich so, nach meiner eigenen Heilungsreise, habe ich für mich selbst halt gesagt, ich möchte beruflich was anderes machen, was aber auch wirklich der Gesellschaft dient, was es noch in der Form nicht gibt. Und gerade explizit, nachdem wir auch Corona erlebt haben, wo viele Menschen, sag ich mal, auseinandergetriftet sind, möchte ich Menschen wieder zusammenbringen. Also ich habe auf meiner eigenen Heilungsreise realisiert, wie wichtig es ist. Klar, man geht einen Teil alleine, um halt sich vieler Dinge bewusst zu machen, aber inwieweit Heilung noch Bedarf hat, also weitere Heilung, realisiert man nur, indem man wieder in Verbindung, also in soziale Kontakte tritt. Und deswegen organisiere ich halt heute Gesundheits- und Gemeinschaftsreisen und aber wirke genauso mit, auch einzelne Tagesevents zu organisieren. Und genau, und in diesen Verbindungen realisiere ich natürlich viel über mich selbst nach wie vor, aber auch generell über die Gesellschaft, ja, was wir für Themen haben, weil dort öffnen sich Menschen natürlich und zeigen sich ebenfalls verletzlich.
1: Mhm. Ja. Genau, es ist, da kriegen wir jetzt den Bogen sozusagen zu meiner Einleitung auch wieder. Du machst es vor, indem du es selber tust und nicht sagst, ihr sollt das mal so und so machen, sondern du lebst es vor und andere dürfen sich davon inspirieren lassen. Und das ist eine freie Entscheidung. So, genau. Und wie kann man denn, also liebe Hörer und Hörerinnen, falls Sie, wir haben jetzt nur einen kurzen Beitrag, wir haben nur die Möglichkeit, ganz kurz da dich nur wie so ein Schlaglicht sozusagen kennenzulernen. Da war jetzt schon richtig viel Interessantes dabei. Also ich glaube, dass es den einen oder die andere gibt, die gerne mehr über dich erfahren möchten. Wie kann man das machen und wie kann man eventuell eben auch etwas mehr über diese Heilungsreisen herausfinden.
2: Ja. Also ich habe zum einen ganz frischen neuen Podcast aufgenommen, der heißt, wenn ich ihn verraten darf, Gift raus, du rein. Okay. Und Gift war natürlich im ersten Moment, weil ich heute Entgiftungscoach bin. Aber Gift ist für mich viel mehr als das wirklich physische, körperliche, sondern es sind halt Glaubenssätze. Es sind Dinge, die wir irgendwann mal gelernt haben in uns hinein, ja. Und dass wir das loslassen, rauslassen und dann uns selbst wiederfinden. Und das meine ich mit dem Du rein. Mhm. Und man findet den bei Spotify und bei Apple Podcasts, vielleicht auch irgendwann noch bei YouTube. Aber da ist er auf jeden Fall schon platziert. Er ist ganz frisch draußen seit einer Woche. Und ansonsten bin ich bei Social Media zu finden und ich habe auch eine eigene Webseite und auf der Webseite findet man natürlich dann auch die Formate von den Gesundheits- und Gemeinschaftsreisen, die ich organisiere.
1: Marianne Baum, den Namen sollten Sie auf jeden Fall mal eingeben und dann herausfinden, wer diese junge Frau ist, die in Sondershausen lebt. So viel darf ich vielleicht verraten. Und ich hoffe, du kommst uns ab und zu mal besuchen und erzählst ein bisschen, welcher Impuls in deinem Podcast vielleicht gerade gegeben wird und welche Reaktionen du vielleicht auch schon darauf bekommen hast. Und eventuell ja, vielleicht finden wir ja auch mal die Gelegenheit, so einen Aktionstag zusammen zu gestalten. Denn, liebe Hörer und Hörerinnen, bei Radio Enno, wir sind ein Bürgerradio, hier kann sich jeder und jede kann sich beteiligen. Ich freue mich auf Austausch, auch auf dieser Ebene, liebe Marianne. Und dann würde ich sagen, belassen wir es dabei und gucken mal, was draus wird. Und freuen uns, wenn du demnächst wiederkommst.
2: Ja, vielen Dank.
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1: Guten Morgen, liebe Hörer. Am Mikrofon begrüßt ihr Lilly Firmer mit den aktuellen Aussichten für unsere Region. Heute ist es wechselnd stark bewölkt, mit gelegentlich leichten Regenschauern. Die Höchsttemperaturen liegen bei 17 bis 21 Grad. Der Wind weht mäßig, teils frisch aus südwestlicher Richtung. In der Nacht zum Donnerstag ist es dann wechselnd bewölkt, mit zeitweisen Regenschauern. Die Tiefsttemperaturen liegen dabei zwischen 11 und 8 Grad. Veranstaltungstechnisch ist es heute in Nordhausen etwas ruhiger. Der Morgen startet gleich mit Blutspenden und Lehmretten. Heute haben Sie die Möglichkeit, von 9 bis 12 Uhr beim Horizont e.V. in Nordhausen

Keyboards anschließend durch die Bibliothek bewegen. Und während die kleinen Programmierer ihre ersten Erfahrungen mit dem Bebot sammeln, können sich auch die größeren Geschwister an den Lego Spike Primes versuchen und damit ihre eigenen Roboter bauen und programmieren. So wird aus einem Nachmittag in der Bibliothek ganz nebenbei eine kleine Reise in die Welt des Programmierens. Und das Ganze mit viel Spaß und ohne komplizierte Vorkenntnisse. Und wer sich mehr für Medizin interessiert, für den hat Frau Dr. Andrea Sauter, Chefärztin der Klinik für Psychiatrie, Psychotherapie und Psychosomatik, um 17 Uhr einen Vortrag in der Kantine des Nordhäuser Südharz-Klinikums. In ihrem Vortrag Suizidprävention, Hilfe, wenn das Leben sinnlos erscheint, erzählt Frau Sauter über Gefühle der Ausweglosigkeit und wie ernst sie sind. Im Rahmen dieses Vortrags möchte sie praxisnahe Unterstützungsmöglichkeiten und konkrete Hilfsangebote aufzeigen. Die Veranstaltung ist für alle Interessierten kostenfrei. Es wird auf eine rege Beteiligung gehofft und einen anschließenden Austausch. Damit wünscht Radio Enno einen schönen Mittwoch. 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

Habt ihr sie erkannt? Die Melodie. Genau, das ist der Soundtrack von Doctor Who. Womöglich einer der ersten Remix-Neuinterpretationen überhaupt. Planet Earth nennt sich das Projekt. Und das Spannende ist, dass der Kopf dahinter die Melodie wirklich geschrieben hat. Ronald Earl Grainer war ein australischer Fernseh- und Filmkomponist, arbeitete jedoch hauptsächlich in England und schrieb Soundtracks für Fernsehsendungen, darunter auch für die BBC. Bekannter wird wohl die Version von Delia Derbyshire sein, die ebenfalls eine geniale Komponistin ist. Willkommen zu Space Age Grooves auf Radio N.

0: 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Ein Vinyldebüt und sogar ein richtig gutes von 1978. Das war THP Orchestra. Mensch, die haben auch die Themenmelodie für die US-amerikanische Action-Krimiserie SWAT geschrieben. Sie waren also auch hier erfolgreich. Und jetzt, was ist das denn?
1: Bilingual Hustle Español.

The Fatback Band, Spanish Hustle von 1975, ein extrem dynamischer Latin-Disco-Song mit starken Synth- und Saxophon-Elementen. 1975 war auch das Jahr, in dem mehrere erste Maxi-Singles veröffentlicht wurden. Das war gut für die Diskotheken, denn man wollte ungern beim Tanzen aus dem Takt kommen. Und so entstanden auch die ersten DJs, die anfingen, Musik ineinander zu mixen. Wir hören jetzt so eine Maxi. Ich liebe schier endlos lange Tracks, ihr auch? Dann seid ihr hier genau richtig.

Wahnsinn. Dieser stetige, hypnotische Beat, die Vocals, das erinnert mich an Hausmusik. Dieser Song ist von 1974 und es ist einer der ersten Maxis, die ich finden konnte. Kommerziell vertrieben, es war ein Aufbruch in der Szene zu spüren. Es ist klassischer Dancefloor. Und einer mischte kräftig mit. Jojo Moroder hat mit Donna Summer Welthits gelandet. Letzte Woche haben wir in Space Age Ghost eingehört. Doch I Feel Love veränderte alles und löste vor allem in Amerika großen Wirbel aus. Jawohl, wir hören jetzt Disco aus Deutschland.

So schnell kann's vorbei sein. Das war Space Age Grooves mit Host Mark Neuzner. Yeah, nice one. Hope I see you next time. Ich hoffe, ihr seid nächste Woche wieder dabei, am Dienstag ab 18 Uhr. Und für alle in der Drive Time am Donnerstag ab 10 Uhr. Da wird diese Sendung wiederholt.

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Einen wunderschönen guten Tag und herzlich willkommen zur September-Ausgabe von Monsters Musikmix. Sendeverantwortung und für euch am Mikro Wolfgang Scholz aus Nordhausen. Und wie ihr schon gehört habt, war das Clean's Clearwater Revival, hatte ich in den letzten Sendungen immer eine Platte nach der anderen vorgestellt. Das ist mittlerweile ihr sechstes Album, von dem dieser Song Pagan Baby war. Und das Album heißt Benileum, erschien am 7. Dezember 1970 bei Fantasy Records und geht gut 41 Minuten. Und die Besetzung war natürlich wie immer Duke Clifford am Schlagzeug, Stu Cook am Bass, John Fogerty Gitarre, Mundharmonika Gesang und Tom Fogerty Rhythmusgitarre Gesang und Hammond Orgel. Verkauft hat er sich natürlich auch wieder super, nur allein in Amerika über 1 Million Mal. Der zweite Song, den ich noch für euch spiele, heißt Hideaway. Die Singer-Auskopplung damals waren ja hier Have You Ever Seen a Rain und Hey Tonight, aber die können wir ja sogar im kommerziellen Radio hören. Deshalb der Song Hideaway von Clean's Clearwater Revival.

SSCR. 1 Euro Marmel noch, das gibt's dann in der Oktober-Sendung logischerweise. Bin ich wieder bei Pink Floyd bei ihrem Album Animals. Der letzte Song von diesem Album geht ja nur 1 Minute 30, Pigs on the Wing Part 2. Und deshalb gibt es da gleich noch einen Song von Pink Floyd hinterher, der nicht so bekannt ist. Free 4 heißt der, das war eine Filmmusik. Und deren gibt es dann gleich im Anschluss.

dass der Song von Pink Floyd war, hätten jetzt bestimmt die wenigsten gedacht. Kommen wir mal wieder zu einem traurigen Anlass. Wie ja sicher alle mitbekommen haben, Frank Beard, der von 1969 bis 2021 Schlagzeuger von ZZ Top war. Geboren wurde er am 11. Juni 1949 in Frankstone, Texas und verstarb hier am 17. August 2026 in Richmond, Texas. Im Alter von 77 Jahren. Er war ja ein amerikanischer Bluesmusiker als Schlagzeuger. Wie gesagt, von ZZ Top war er bekannt. Sein Stil reichte über Texas Blues, Southern Rock und Bluesrock. Und er hat natürlich ZZ Top mitgeprägt durch diesen jahrelangen Stil. Und dass die Hills ja auch schon vor einigen Jahren von uns gegangen. Und deshalb nochmal ein Song, deshalb natürlich auch ein Song zur Erinnerung an Frank Beard. Den Titel hat er auch mitgeschrieben: Jesus Last Left Chicago.

ZZ Top mit Frank Beard am Schlagzeug. Im August gab es auch einen 30. Todestag von Rio Reiser, als Ralph Christian Möbius in West-Berlin am 9. Januar 1950 geboren, ist er ja leider schon im Alter von 46 Jahren am 20. August in Fresenhagen verstorben. War ein deutscher Sänger, Musiker, Komponist, Liedtexter und Schauspieler. 1970 hat er sich schon geoutet. Und bis 85 war Sänger und Haupttexter der Band Ton Sterne Scherben. Und nachdem sich Band auflöste, hat er seine Karriere als Solokünstler fortgesetzt. Zu seinen bekanntesten Liedern gehören zum Beispiel Macht kaputt, was euch kaputt macht, Keine Macht für niemand, Rachas Song mit den Scherben oder König von Deutschland, Alles Lüge, Junimond aus seiner Leben, aus seiner Solozeit. Er war auch für die damalige Linke aktiv. Und. Also eine ausführliche Biografie hat er hinter sich. Und zur Erinnerung zum 30. Todestag von Rio Reiser, der Song Träumer.

Träume von Rio Rasa zur Erinnerung an seinen 30. Todestag. Ebenfalls im September ist natürlich immer am 18.09. Jimi Hendrix sein Todestag. Er verstarb ja da 1970 und deshalb gibt es auch im September immer einen Song von ihm und diesmal live Are You Experienced?

Jimi Hendrix, der Master der Gitarre. Tony Iommi ist ebenfalls ein Master der Gitarre, war ja jahrzehntelang der Gitarrist von Black Sabbath und hat natürlich auch ein Soloalbum veröffentlicht. Jetzt muss man natürlich mal wieder was Neueres bringen nach nur alten Kram, sag ich mal. Und von diesem Soloalbum hören wir den Song Scant of Dark und das ist ein Instrumentaltitel. Dauert ein bisschen, ehe es richtig losgeht.

eine coole Rockband aus Schweden sind, die Spiders, 2010 in Göteborg gegründet, haben jetzt ihr fünftes Album veröffentlicht und die Besetzung ist Ann-Sophie Holz, Gesang, Oskar Brindmark am Schlagzeug, Jon Hals an der Gitarre und Richard Hellgren spielt die zweite Gitarre, Alex Maja den Bass. Und ihr neues Album heißt Crystal Eyes und daraus den Song Creatures of the Night.

Die Spiders aus Schweden, eine coole Band, solltet ihr unbedingt mal reinhören. Und da bin ich natürlich jetzt, die letzten 10, 15 Minuten dieser Sendung gehören heute Monoke wieder, der ehemaligen Bluesband aus der DDR. Jetzt bohrt hier irgendwer, toll. Und deshalb spiele ich erstmal einen Song von Ihnen, damit ihr das nicht mehr hören müsst. Und zwar Berlin.

Mononoke Berlin aus dem Jahr 96 wie die nächsten zwei Titel, die ich noch spiele auch. Es gibt ja immer noch zurzeit zwei Bands, einmal die Kraftblues, also Mononoke Kraftblues und dann Mononoke, also mit Pünkten dazwischen, Mononoke Band. Und dieses Jahr feiert ja eigentlich Mononoke auch sein 50-jähriges Bandjubiläum und dazu gibt es im Kesselhaus in der Kulturbrauerei Berlin auch ein Konzert zum 50-jährigen Bandjubiläum. Das sollte jetzt eigentlich im September stattfinden. Und zwar kommt jetzt noch ein Song von dem Jahr 96, Schweine nach vorn.

Ja, das ist nochmal Menoge mit Mitternacht. Vorher verabschiede ich mich schon mal, denn der Titel kann nicht ausgespielt werden. Mit Menoge ist danach erstmal Schluss. Und lasst euch überraschen, wie es im Oktober dann weitergeht musikalisch. Sendeverantwortung und für euch am Mikro Wolfgang Scholz aus Nordhausen. Und ich bedanke mich bei allen Hörerinnen. Tschüss, macht's gut, bis zum nächsten Mal.

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1: Am Mikrofon begrüßt sie Lilly Filmer. Und das sind unsere Schlagzeilen. Berufseinstieg. Ausbildungsmesse in Bleicherode. Blockiert. Städtische Website weiter nicht erreichbar. Alarmiert. Bundesweiter Warntag morgen 11 Uhr. Und belesen. Krimi-Festival im Museum Tabakspeicher. Das Wetter. Heute ist es wechselnd bewölkt bei 20 Grad. In Bleicherode können junge Menschen heute bei der Ausbildungsmesse direkt mit Unternehmen ins Gespräch kommen. Nach Angaben des Veranstalters können die Jugendlichen verschiedene Berufe kennenlernen und erste Kontakte für ihren Berufseinstieg knüpfen. Im Mittelpunkt steht auch die Frage, wie künstliche Intelligenz die Arbeitswelt verändert und welche Chancen sich daraus für Ausbildung und Karriere ergeben. Im Kulturhaus und auf der angrenzenden Freifläche lautet das Motto der 5. Auflage in diesem Jahr: Zukunft beginnt hier. Ausbildung in der Region trifft KI. Die Webseite der Stadt Nordhausen ist aus Sicherheitsgründen weiterhin nicht erreichbar. Zur Klärung hat die Stadt externe Hilfe beauftragt und auf Anraten der Experten bleibt die Seite bis auf Weiteres offline. Nach Prüfungen beim Provider sind die internen Systeme nicht betroffen. Im Rahmen der Cybersecurity-Versicherung der Stadt Nordhausen untersucht nun ein Forensiker-Team den Sachverhalt. Eine Behelfsseite wurde für die notwendigsten Anliegen der Bürgerinnen und Bürger sowie der Stadtratsmitglieder erstellt, die unter www.nordhausen.de erreichbar ist. Des Weiteren können Anliegen telefonisch an die Stadt Nordhausen gerichtet werden. Morgen, den 10. September, findet in Deutschland der bundesweite Warntag statt. Ab 11 Uhr werden verschiedene Warnsysteme getestet, unter anderem Sirenen, Warn-Apps und Cell-Broadcast. Auch Rundfunk- und Fernsehsender können die Warnung verbreiten. Hierbei handelt es sich um einen Probealarm. Die Bevölkerung soll dabei mit den Warnsignalen und den unterschiedlichen Warnwegen vertraut gemacht werden. Gegen 11.20 Uhr ist dann Entwarnung vorgesehen. Am 18. September wird es wieder spannend im Museum Tabakspeicher. Beim Krimi-Festival Mordsharz sorgen nationale und internationale Autorinnen und Autoren für Gänsehaut, Nervenkitzel und schwarzen Humor. Beginn ist um 18 Uhr. Den Abschluss bildet um 21 Uhr die schwedische Autorin Asa Hellberg. Sie stellt mit Vega Varg, das Schweigen der Insel, den Auftakt ihrer neuen Krimireihe vor. Der erste Fall um Ermittlerin Vega Varg wurde in Schweden auf Anhieb zum Publikumsliebling. Und nun das Wetter für Nordhausen und den Südharz. Heute zeigt sich der Himmel wechselnd bewölkt. Im Tagesverlauf kommt aber auch immer wieder die Sonne heraus. Es bleibt weitgehend trocken und die Temperaturen steigen auf 18 bis 20 Grad. Im Harz erreichen sie Werte von 13 bis 17 Grad. Dazu weht ein mäßig, teils frischer Westwind. Örtlich sind Windböen möglich. In der kommenden Nacht bleibt es wechselnd bis gering bewölkt und meist trocken. Der Wind weht schwach bis mäßig aus West. Die Temperaturen sinken dann auf 10 bis 7 Grad.

0: So, hallo, hallo, Auguste Sandner hier. Herzlich willkommen, liebe Hörer und Hörerinnen bei Radio Enno, dem Bürgerradio für Nordhausen von Nordhausen. Ich habe nach einer gefühlt ewigen Sommerpause endlich wieder jemanden vom Theater hier gegenüber sitzen. Hallo Juliane Hirschmann.
1: Ja, hallo Auguste. Ich freue mich sehr, dass ich heute hier sein darf, heute früh.
0: Ja, ich freue mich auch. Nur für die Zuhörer, wir duzen uns. Mhm. Ja. Und du bist Chefdramaturgin,
1: genau,
0: am Theater.
1: Richtig,
0: hier.
1: Genau.
0: Ja, schöne neue Spielzeit, wie
1: Dankeschön.
0: Man so sagt.
1: Ja, wir sind ja schon richtig voll drin. Also,
0: ja, ihr probt schon. Und
1: wir proben, wir hatten schon das erste Konzert und die nächsten Dinge stehen an. Also das Rad dreht sich wirklich sehr.
0: Ja, es geht auch, es geht so schnell. Ich sage nur, überhaupt das Jahr, die erste Weihnachtsdeko steht in den Regalen.
1: Ja.
0: Ihr hattet zur Eröffnung die Operngala schon, ne?
1: Genau, das war am vergangenen Samstagabend, hatten wir die Operngala. Die festliche Operngala, wirklich ein sehr, sehr schöner Abend, mhm, mit Theaterpreisverleihung. Unsere Ausstatterin Anja Schulz-Hendrich und Caroline Flug haben den Theaterpreis bekommen. War wirklich sehr, sehr erfreulich und sehr schön.
0: Ja, oh, toll.
1: Das in dem Rahmen.
0: Ja, und Operngala, ist das eure generelle Eröffnung? Also kommt das immer am Anfang der Spielzeit?
1: Ja, genau.
0: Okay.
1: Am Anfang steht immer so eine festliche Operngala, mit der wir in die Saison starten.
0: Und das Wochenende hatte noch mehr oder war die Operngala euer Startschuss und jetzt steht die nächste Premiere an?
1: Genau, die Operngala war der Startschuss am Samstagabend und jetzt geht's dann zum Ende der Woche im Grunde richtig los.
0: Mhm.
1: Nächste Woche dann auch und dann steht ja Ende September auch schon die erste Premiere an oder sogar zwei Premieren.
0: Okay, genau. Ich habe normalerweise für Hörer und Hörerinnen, die öfter einschalten, Juliane, die kenne ich eher so aus der in letzter Sekunde.
1: Also so die Kurzeinführungen für unsere Stücke im Musiktheater und Ballett, genau, die mache ich ja dann immer, richtig.
0: Und das der Blick ins Theaterwochenende, das habe ich die letzten anderthalb Jahre mit Renate Liedtke,
1: ja,
0: eurer ehemaligen Pressesprecherin, gemacht.
1: Genau.
0: Und heute ist sie nicht mehr hier als Pressesprecherin, weil sie ist in Rente tatsächlich.
1: Genau, ja.
0: Da freue ich mich drauf, dass jetzt sich herausstellen wird, wer mit mir vielleicht so einen wöchentlichen Treff macht und ins Wochenende guckt. Heute darfst du das machen.
1: Genau, heute bin ich es und ab nächster Woche können wir ja vielleicht noch das ein bisschen spannend machen, oder?
0: Genau, weil es gibt neue Kollegen und Kolleginnen bei euch am Haus, ne?
1: Oh, ja.
0: Also nicht nur auf der Bühne, sondern auch hinter der Bühne und im Verwaltungstrakt und so.
1: Ja.
0: Also da dürfen wir die kommende Spielzeit auch noch gespannt sein auf den einen oder die andere.
1: Ja, ja, das wird auch wirklich sehr spannend und es ist schön und aufregend, ja.
0: Ja. Mhm. Ihr habt, wenn wir jetzt ins Wochenende gucken, was steht da an?
1: Ja, wir haben am Freitag ein Konzert, das auch wirklich was sehr Besonderes ist. Das wird im Laufe der Spielzeit auch immer wieder zu hören sein. Ein Konzert mit Hits aus Operetten und Musicals aus der DDR-Zeit.
0: Mhm.
1: Also da gibt es ja so ein paar Titel, die man heute noch kennt. Messeschlager Gisela zum Beispiel oder noch bekannter Mein Freund Bunbury. Beides mit Musik von Gerd Naczynski. Und es gibt so viel, was zu Unrecht im Grunde in Vergessenheit geraten ist. Und das holen wir wieder hervor. Und es wird wirklich ein unglaublich spritziger, ja, toller, unterhaltsamer Abend werden. Also das wird sich auf alle Fälle lohnen.
0: Mhm.
1: Das ist ein Rundumschlag, wirklich. Also
0: okay,
1: da reiht sich ein Hit an den anderen.
0: Wer singt da so? Wen kann man erleben?
1: Ja, die Besetzung ist auch ganz schön. Also wir haben vier Sängerinnen und Sänger dabei. Ich fange mal bei den Damen an. Wir haben eine neue Mezzosopranistin bei uns am Haus, Juliane Bischoff.
0: Mhm.
1: Die kennen die Besucherinnen und Besucher auch schon zum Beispiel aus Land des Lächelns. Da hat sie mitgemacht.
0: Mhm.
1: Oder bei den Weihnachtsglocken. Die singt da mit. Eine Musical-Darstellerin im Grunde. Also sie kommt vom Musical her. Und ja, macht Spaß, sie auf der Bühne zu erleben.
0: Mhm.
1: Dann haben wir einen Gast. Die Dame ist aber auch bekannt hier in Nordhausen, nämlich Amelie Petrich. Die war ja einige Jahre hier bei uns als Sopranistin engagiert. Die kommt wieder für dieses Konzert. Und dann haben wir noch zwei Herren aus unserem Ensemble, nämlich einmal Marianne Kallus und Thomas Kohl. Die sind ja hier auch weithin bekannt.
0: Also
1: und
0: das gern klassische
1: gehört.
0: Duo.
1: Also ja, so richtig, doch wirklich tolles Quartett. Und das andere Besondere ist auch, dass wir eine neue erste Kapellmeisterin haben.
0: Oha.
1: Und die wird dieses Konzert dirigieren. Das ist auch ihr
0: Debüt.
1: Ihr Debüt, genau. Das ist das erste Stück quasi, das sie macht bei uns, oder das erste Konzert.
0: Toll.
1: Annalena Hösel ist das.
0: Und, sehr schön, Namen kann man sich merken.
1: Ja, genau. Und den Namen wird man vor allen Dingen auch wirklich immer wieder hören. Die hat sehr, sehr viel, sehr viel so im Programm diese Spielzeit. Und das, unser Lou-Orchester spielt natürlich
0: ja,
1: auf der Bühne, genau.
0: Das darf nicht fehlen. Auf jeden Fall Theater im Anbau. Diesen Freitag Premiere von DDR-Hits.
1: Richtig, und das Konzert hat den Untertitel Eine Datsche auf Tahiti.
0: Oh, sehr schön.
1: So, da geht es nämlich auch ums Reisen in ferne Länder, ferne oder weniger ferne Länder. Und ja, da kann man sich einfach mal mitnehmen lassen. Und es ist wirklich eine große, große Empfehlung,
0: toll,
1: da sich das anzuschauen, anzuhören.
0: Und genau, und damit seid ihr dann irgendwie auch schon wieder voll in der Spielzeit drin.
1: Absolut,
0: und produziert
1: ja,
0: am laufenden Band. Und das Schöne ist, wenn so eine Spielzeit beginnt, gibt es auch immer ein kleines Fest,
1: mhm,
0: also so eine Art Sommerfest, nur verspätet. genau, ihr habt das Theaterfest wieder dieses Wochenende, richtig?
1: Genau, das hat ja schon wirklich Tradition. Das ist im Grunde ja ein Tag der offenen Tür. Da öffnen wir alle Pforten.
0: Mhm.
1: Die Gäste können wirklich ins Haus und im Grunde überall hin.
0: Mhm.
1: Auch dahin, wo man normalerweise nicht hin kann, in die Büros, in die Werkstätten, hinter die Bühne. Und das ist ein sehr bunter Nachmittag mit sehr, sehr viel Programm. Es beginnt um 14.30 Uhr, geht dann bis 18 Uhr. Und ja, wir haben Programm drin, auf der Bühne, im Haus, überall, aber auch draußen. Wir haben eine Outdoor-Bühne noch. Und da präsentiert sich im Grunde das ganze Theater. Also Solistinnen und Solisten, Opernchor, Ballett, Lou-Orchester, die ganzen Mitarbeiterinnen und Mitarbeiter aus allen Abteilungen sind da irgendwie beschäftigt.
0: Ich glaube, vor 2 Jahren war ich mal auf dem Theaterfest und dann hatte Katrin Stöck hatte Instrumente sogar dabei und Kids konnten die
1: richtig
0: mal ausprobieren, also vom riesigen Cello bis hin zu.
1: Also wir haben auch wirklich für Kinder alles Mögliche da. Da wird, können wieder Instrumente gebastelt werden. Es gibt auch ein kleines musikalisches Programm für die Kinder. Das Junge Theater hat einiges vorbereitet, auch im Hinblick auf das, was dann kommt. Das Neinhorn zum Beispiel tritt auf.
0: Und oha, das ist ja bekannt.
1: Also ja, da ist wirklich alles dabei. Und wir stellen auch einige neue Gesichter vor. Also
0: wollte gerade sagen, junges Theater, schon wieder ein neues Gesicht.
1: Genau, wir haben einen neuen Leiter des Jungen Theaters, Sönke Schnitzer. Ein spannender Typ, der auch wirklich jetzt schon richtig angefangen hat mit Proben für das Neinhorn. Der wird vorgestellt, wir machen auch so kleine Interviews auf der Bühne draußen. Vorgestellt wird natürlich auch Mascha Kolar, unsere neue Ballettdirektorin, die auch mit ihrer neuen Kompanie auftritt. Sie macht ein öffentliches Training und es gibt ein bisschen was auch schon zu sehen.
0: Cool.
1: Annalena Hösel stellt sich natürlich vor. Juliane Bischoff werden wir kennenlernen und auch eine neue Kollegin aus der Kommunikationsabteilung, die sich vorstellen wird, Franziska Mühlhause.
0: Der Name dürfte dem einen oder anderen Nordhäuser oder der Nordhäuserin was sagen.
1: Ja, genau, sie kommt ja auch vom Radio und vom Radio Enno und so, das habe ich auch schon gehört.
0: Ja, die Vergangenheit.
1: Ja, genau, also das wird spannend und wie gesagt, für jeden was dabei. Es gibt Führungen durchs Haus.
0: Eintritt ist frei?
1: Eintritt ist frei, genau. Es wird auch eine kleine Ausstellung geben zur Sanierung.
0: Oh, cool.
1: Also wer sich da informieren möchte, vorbereitet. Und naja, für das kulinarische Wohl ist natürlich auch gesorgt. Es gibt Kuchen, Bratwürstchen, Kaffee,
0: prima,
1: was zu trinken, alles Mögliche. Ein Glücksrad gibt es auch. Und schminken
0: super
1: kann man, also Kinder schminken, also wirklich alles Mögliche. Und vielleicht noch ein kleiner Hinweis, wir öffnen auch schon die Pforten ab mittags um 12 in der Probebühne.
0: Okay.
1: Und Kostümfundus, also das kann man sich dann auch anschauen noch.
0: Toll, schon ab 12 Sonntag.
1: Ab 12 bis gegen 16 Uhr. Das
0: super
1: ist dann schon ein bisschen eher.
0: Also herzliche Einladung zum Theaterfest.
1: Herzliche Einladung, genau. Und das Wetter wird natürlich super.
0: Natürlich, wir werden auch alle schön unsere Teller leer essen, damit das dann auch so wird, wie wir uns das wünschen.
1: Richtig.
0: Vielen lieben Dank, Juliane, erstmal
1: sehr
0: für
1: gerne
0: diesen kleinen Ausblick.
1: Ja.
0: Und ich freue mich auf die kommende Spielzeit und euch viel Erfolg.
1: Dankeschön.
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1: Am Mikrofon begrüßt sie Lilly Föhmer. Und das sind unsere Schlagzeilen. Berufseinstieg. Ausbildungsmesse in Bleicherode. Blockiert. Städtische Website weiter nicht erreichbar. Alarmiert. Bundesweiter Warntag morgen 11 Uhr. Und belesen. Krimi-Festival im Museum Tabakspeicher. Das Wetter? Heute ist es wechselnd bewölkt bei 20 Grad. In Bleicherode können junge Menschen heute bei der Ausbildungsmesse direkt mit Unternehmen ins Gespräch kommen. Nach Angaben des Veranstalters können die Jugendlichen verschiedene Berufe kennenlernen und erste Kontakte für ihren Berufseinstieg knüpfen. Im Mittelpunkt steht auch die Frage, wie künstliche Intelligenz die Arbeitswelt verändert und welche Chancen sich daraus für Ausbildung und Karriere ergeben. Im Kulturhaus und auf der angrenzenden Freifläche lautet das Motto der 5. Auflage in diesem Jahr: Zukunft beginnt hier. Ausbildung in der Region trifft KI. Die Webseite der Stadt Nordhausen ist aus Sicherheitsgründen weiterhin nicht erreichbar. Zur Klärung hat die Stadt externe Hilfe beauftragt und auf Anraten der Experten bleibt die Seite bis auf Weiteres offline. Nach Prüfung beim Provider sind die internen Systeme nicht betroffen. Im Rahmen der Cybersecurity-Versicherung der Stadt Nordhausen untersucht nun ein Forensiker-Team den Sachverhalt. Eine Behelfsseite wurde für die notwendigsten Anliegen der Bürgerinnen und Bürger sowie der Stadtratsmitglieder erstellt, die unter www.nordhausen.de erreichbar ist. Des Weiteren können Anliegen telefonisch an die Stadt Nordhausen gerichtet werden. Morgen, den 10. September, findet in Deutschland der bundesweite Warntag statt. Ab 11 Uhr werden verschiedene Warnsysteme getestet, unter anderem Sirenen, Warn-Apps und Cell-Broadcast. Auch Rundfunk- und Fernsehsender können die Warnung verbreiten. Hierbei handelt es sich um einen Probealarm. Die Bevölkerung soll dabei mit den Warnsignalen und den unterschiedlichen Warnwegen vertraut gemacht werden. Gegen 11.20 Uhr ist dann Entwarnung vorgesehen. Am 18. September wird es wieder spannend im Museum Tabakspeicher. Beim Krimi-Festival Mordsharz sorgen nationale und internationale Autorinnen und Autoren für Gänsehaut, Nervenkitzel und schwarzen Humor. Beginn ist um 18 Uhr. Den Abschluss bildet um 21 Uhr die schwedische Autorin Asa Hellberg. Sie stellt mit Vega Varg, Das Schweigen der Insel, den Auftakt ihrer neuen Krimireihe vor. Der erste Fall um Ermittlerin Vega Varg wurde in Schweden auf Anhieb zum Publikumsliebling. Und nun das Wetter für Nordhausen und den Südharz. Heute zeigt sich der Himmel wechselnd bewölkt. Im Tagesverlauf kommt aber auch immer wieder die Sonne heraus. Es bleibt weitgehend trocken und die Temperaturen steigen auf 18 bis 20 Grad. Im Harz erreichen sie Werte von 13 bis 17 Grad. Dazu weht ein mäßig, teils frischer Westwind. Örtlich sind Windböen möglich. In der kommenden Nacht bleibt es wechselnd bis gering bewölkt und meist trocken. Der Wind weht schwach bis mäßig aus West. Die Temperaturen sinken dann auf 10 bis 7 Grad.

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Erste Strophe, erste Zeile, erste Strophe, zweite Zeile. Erste Strophe, dritte Zeile, erste Strophe, vierte Zeile. Zweite Strophe, erste Zeile, zweite Strophe, zweite Zeile, zweite Strophe, dritte Zeile, zweite Strophe, vierte Zeile. Dritte Strophe, erste Zeile, dritte Strophe, zweite Zeile, dritte Strophe, dritte Zeile. Vierte Strophe, erste Zeile, vierte Strophe, zweite Zeile, vierte Strophe, dritte Zeile. Gerhard Rühm.

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2: Hallo und herzlich willkommen zu Jazz Time von und mit Alexander Blume aus Eisenach auf Wartburg Radio 96,5 im Radio RFM in Eschwege, im Radio Enno Nordhausen und im SRB in Saalfeld.

Brothers heißt die CD, die wir dann im zweiten Teil der Sendung etwas ausführlicher hören. Hier schon mal einen kleinen Einblick. Brothers, eine Gemeinschaftsproduktion der beiden Kühn-Jazz-Brüder, ganz berühmte deutsche Musiker. Joachim und Rolf Kühn haben sozusagen den Opener gespielt, Loverman, und im zweiten Teil der Sendung mehr von dieser wunderbaren Duo-Besetzung. Jetzt geht es erstmal zurück in die 20er Jahre des vergangenen Jahrhunderts. Musik, die älter als 100 Jahre alt ist, gespielt von Duke Ellington in verschiedenen Besetzungen, mal mit Small Bands und mal mit seinem Orchester und natürlich solche bekannten und erfolgreichen Solisten wie Bubba Miley, Johnny Hodges, Coleman Hawkins und so weiter sind mit am Schaffen und am Werkeln. Viel Spaß mit dieser alten, aber richtig guten Swingmusik vom großen Duke Ellington.

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Heute im ersten Teil der Sendung mit alten Aufnahmen vom großen Orchesterleiter, Komponisten und Pianisten Duke Ellington in Small Bands und mit seinem Orchester. Jetzt gibt es einen Veranstaltungshinweis in eigener Sache. Am 18. September findet in Eschwege im Alten E-Werk um 20 Uhr ein Konzert mit meiner Band statt. Wir haben es genannt Soul of Jazz und wir werden natürlich Soul Jazz spielen, aber auch Blues und einige andere Standards aus dem Jazz- und Rock-Jazz-Bereich. Eschwege, Altes E-Werk, 20 Uhr ist Beginn. Am 18.09.2026 mit dabei sind die Bassistin Sina Rien, ihr Mann Christian Rien an der Trompete, Robert Frenzel spielt Saxophon, der Maximilian spielt natürlich Schlagzeug und singt, ich am Piano und die beiden Sängerinnen Pauline und Helena Albrecht sind auch dabei. Jetzt geht es weiter, wie angekündigt, mit der CD von Rolf und Joachim Kühn. Die Liner Notes zu dieser CD hat der Pianist Joachim geschrieben und er schreibt, es wurde höchste Zeit für eine Duo-Einspielung mit Rolf. Zwar hatten wir schon manchen Duo-Titel aufgenommen, aber noch keine vollständige Duo-Musik. Rolf, momentan in der Form seines Lebens, rief eines Tages an und meinte, es wäre wohl Zeit, eine Duo-CD zu machen. Natürlich war ich sofort dafür und machte mich gleich daran, Kompositionen und Konzepte zu entwickeln. Gerade mit Brothers ist uns gelungen, was eben nur Brüder gemeinsam erreichen können, frei von Egos wirklich zusammen Musik spielen. Immerhin bin ich auch durch Rolf überhaupt erst zum Jazz gekommen, bin durch ihn Musiker geworden. Es wurde tatsächlich Zeit für diese Duo-Einspielung. Sogar Rolf meinte nach den Aufnahmen, dass sie noch besser geworden sind, als er gedacht hatte. Und dieses Album haben die beiden Brüder ihrer Mutter, Grete Kühn, gewidmet. So, und jetzt keine vielen Worte mehr. Viel Spaß mit dieser wunderschönen Musik aus dem Jahre 1994. Und der Aufnahmemeister war Dieter Engel.

Das war Jazz Time von und mit Alexander Blume aus Eisenach auf Wartburgradio 96,5, im Radio RFM in Eschwege, im Radio Enno Nordhausen und im SRB Saalfeld. Ich wünsche allen Hörerinnen und Hörern eine gute, swingend bluesige Zeit. Bis zum Wiederhören.

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1: 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So, einen wunderschönen guten Tag. Mein Name ist Auguste Sandner und ich sitze hier mit den Silberstimmen von Radio Enno. Herzlich willkommen, liebe Elsa.
2: Guten Tag.
1: Liebe Grit.
3: Hallo.
1: Und liebe Erika.
4: Hallo, liebe Hörerinnen und Hörer.
1: Wir sind heute zusammengekommen, um Teil 4 unserer beliebten Sendereihe über unsere Region aufzunehmen. Erika, ne, du bist Initiatorin dieser Reihe gewesen, denn du hast ein tolles Buch. Auf welchen Titel lautet? Wie heißt das Buch, was du mitgebracht hast?
4: Also erstmal Erfrischendes aus der Region, Spitznamen aus dem Landkreis Nordhausen.
1: Genau, und damit beschäftigen wir uns schon eine ganze Weile. Und die Ute Reinhardt, die hat das Buch geschrieben. Willst du dazu noch kurz was sagen, wie du dazu gekommen bist oder worum es da ganz genau geht?
4: Ja, ich habe das irgendwo mal, ich will nicht sagen gefunden, aber zumindest habe ich es in irgendwelchen Dingen wiederentdeckt. Und ich habe mich richtig gefreut und habe gleich gewusst, das könntest du mal bei Radio Enno
1: unterbringen.
4: Unterbringen, genau. Und das hat, also die letzten 3 Sendungen, die haben schon super Spaß gemacht. Und ich freue mich auf die heutige.
1: Genau, die kommende Sendestunde, liebe Hörer und Hörerinnen, wird von uns Vieren hier in nettem, leichtem Geplauder gefüllt über die Spitznamen aus dem Landkreis Nordhausen. Nordhausen war schon dran, ne? Das waren, ja. Was hatten wir, die...
4: Brandwienpisser?
1: Brandwienpisser, genau.
4: Oder Primköpper.
1: Ja, siehste, Tabak das, oder genau. Alkohol.
4: Oder Schnaps.
1: Das ist es.
2: Genau. Aber da fällt mir was ein. Es gibt doch den Nordhäuser Doppelkorn auch. Gell? Mhm. Also könnte man ja auch da sowas sagen eigentlich, oder?
1: Der Doppelkorn.
4: Ja, aber als Spitznamen ist das nicht so verbreitet. Das kann man ja.
2: Genau,
4: das
2: nur so genau. Eine kleine Ableitung, denke ich mal.
5: Ich weiß, ich war so mal in so einem Chat und da haben sie gefragt, wo ich her bin. Und da habe ich gesagt, aus Nordhausen. Ach, aus Schnapshausen.
4: Okay, also noch ein Spitzname für die Nordhäuser.
1: Genau, Nordhäuser, wie gesagt, können sich ja auf ihre Geschichte mit dem Schnaps und dem Tabak, Kautabak vor allen Dingen auch, zurückbesinnen. Aber um solche Spitznamen geht es. Wir haben schon verschiedene Ortschaften durch. Und Erika, damit wir nicht so von A nach Z durch das Buch gehen, hast du ganz toll Lose gemacht, die hier bei uns in der Mitte auf dem Tisch liegen. Und ich geräuschvoll werde mal mischen und mir einen Buchstaben ziehen, ganz frech wie ich bin. Und ich habe das W gezogen, liebe Erika, du darfst schon mal blättern in deinem Büchlein. Und zwar, liebe Hörer und Hörerinnen, es geht jetzt um Wülfingerode. Grit, du schüttelst den Kopf.
2: Nein, das sagt mir gar nichts, der Ort.
1: Elsa, Wülfingerode? Nein, auch nicht.
4: Auch nicht.
1: Erika, aber du hast eine Geschichte dazu.
4: Ja, ich habe eine Geschichte dazu und außerdem ist das ein Ortsteil von Seustedt, also kurz davor.
2: Ah, Seustedt kenne ich, aber Wülfingerode sagt
5: doch,
2: mir
5: den
2: gar
5: Namen,
2: nichts.
5: Doch, schon gehört.
4: Da fährt man durch, ja, wenn man nach Seustedt will, ne? Ja, also die Seustädter, Entschuldigung, die Wülfingeröder, die werden Ziegenböcke genannt. Meckerer wie Ziegen sind die Bewohner noch nie gewesen, aber sie sollen intensive Ziegenzucht betrieben haben. Davon leitet sich aller Wahrscheinlichkeit nach der Spottname ab. Ja, und es gibt eine kleine Sage vom goldenen Sarg, und zwar in der Kirche St. Elisabeth, also noch ein Ausflugsziel in Wülfingerode. Ja, vielleicht ist es mal wert, die zu besuchen.
1: Was, ein Sarg?
4: Ein goldener Sarg, so
1: also,
4: wird stehen.
1: Oh, nicht ein gläserner, wie bei Schneewittchen?
4: Nein, eine Sarge vom goldenen Sarg.
2: Aha. Aber okay. Der goldene Sarg ist sehr, sehr wertvoll.
4: Ja, deswegen steht er ja wahrscheinlich in der Kirche.
5: Genau, oder nicht mehr.
2: Ja, meine ich ja.
4: Vielleicht ist sie ja auch verschlossen.
1: Nach dieser Sendung steht kein goldener Sarg.
2: Ich habe an was ganz anderes gedacht, das gehört aber hier nicht hin.
1: Ah, ja. in Wülfingerode. Ich finde ja schön, Wülfingerode, bei dem Namen des Ortes habe ich gleich an den Wolf gedacht. Ich finde halt mit dem goldenen Sarg bin ich in der Märchenwelt ja doch mit Schneewittchen und so. Also es war jetzt gerade so, für mich hat sich das Bild irgendwie schöner gegeben. Ja. Aber Wülfingerode bei Sollstedt. Sollstedt ist so Richtung Harz, ne?
4: Nee, das ist mehr so Richtung Eichsfeld.
1: Ach, da runter.
5: Richtung Eichsfeld.
1: Genau. Ja, gut, dass wir drüber reden.
5: Ist noch nicht Eichsfeld, aber ist
4: Richtung. Nee, ist aber die Richtung.
1: Ja, ja. Ja. Also wenn ich sozusagen Richtung Mühlhausen denke.
5: Nee, das ist
4: auch nicht so richtig.
1: Ach, seht ihr.
4: Auch nicht so richtig.
2: Und ich kann mich entsinnen, in Sollstedt gibt es auch eine gute Eisdiele, mit Sicherheit. Also ja, da war ich auch schon.
1: Ach so, okay.
2: Deshalb kenne ich den Ort.
4: Gut, ja. Super.
1: Aber genau, Wülfingerode, das W, haben wir schon sozusagen den ersten Spitznamen mit den Ziegenböcken. Müsste man jetzt mal recherchieren, ob die Wülfingerode immer noch irgendeine Ziegenzucht hat, beziehungsweise da drumherum im schönen grünen Thüringen die ein oder andere Ziege rumläuft und grast. Ne? Man weiß es nicht.
4: Können wir ja wieder mal die Wülfinger aufrufen, dass sie sich bei uns melden.
1: Stimmt, Bärbele fehlt in unserer Runde. Die war nämlich in den letzten Sendungen dafür zuständig, immer mal zu sagen, so, und weil wir das nicht genau wissen, liebe Wülfingeröder, ist das denn auch so? Werdet ihr Ziegenböcke genannt und hat vielleicht jemand von euch noch Ziegen? Und wollt ihr nicht bei den Silberstimmen mitmachen? Der Werbeblock beendet. Genau. Wer von euch möchte denn jetzt mal das nächste losziehen? Elsa setzt sich in Bewegung. Na, mal gucken. Was hast du gezogen?
5: Das ist Salza.
4: Salza.
1: Ah, Gott sei Dank kommt es nicht Sollstedt, weil sonst wäre fast ein bisschen langweilig gewesen.
5: Salza.
1: Salza.
4: Ja. Jetzt möchtet ihr wissen, wie die Salzer genannt werden. Salzer ist ja ein Ortsteil von Nordhausen. Ja.
1: War das mal eigenständig?
4: Nee, gehörte schon immer dazu.
1: Ach so, okay.
4: Salzer, ne?
1: Okay.
4: Und zwar werden die Sulz-Köppe genannt.
1: Ja.
4: Auch Sulz-Köpper-Bengels oder Sulz-Klumpen. Werden die Salzer Bewohner genannt. So umfangreich wie die Namen, so umfangreich sind auch die Spekulationen über deren Deutung. Glaubhaft wirkt, dass das Flüsschen vor langer Zeit noch Salz mit sich führte und davon abgeleitet, genau wie die Ansiedlung, die Bewohner ihren Namen erhielten. Eine Ableitung von den in Salzer ansässigen Herren von Salzer ist nicht nachzuweisen.
1: Es gab Herren von Salzer.
4: Das wusste ich auch noch nicht.
2: Nee, das ist mir ganz neu.
4: Das ist mir ehrlich auch neu.
1: Und die Salzer-Quelle kenne ich.
4: Genau.
1: Die ist ja auch da heraus sozusagen.
2: Genau. Kenne ich auch.
4: Das ist im Übrigen
5: auch ein Flüsschen, also ist schon kein Bächlein mehr.
1: Okay.
5: Schon ein kleiner Fluss.
4: Die Salzer-Quelle, die Salzer-Quelle oder der Salzer-Spring, wird er auch genannt, ist die größte Karstquelle Thüringens.
1: Ja.
4: Und dort gibt es ein grundloses Loch. Und da gibt es viele Sagen drüber. Und zwar ist das ein kreisförmiger, wasserfördernder Erdfall, maximal 3,50 Meter tief, Temperatur konstant bei 9,5 Grad und friert deswegen auch nicht zu. Ja, und da gibt es eine richtige Sage zu. Die ist höchst interessant.
1: Okay, die hast du aber nicht mitgebracht. Weißt du sie nicht aus dem Kopf? Nein, ist
4: aus
1: ja nicht
4: dem Kopf
1: so
4: weiß ich die nicht, aber ich bin dort immer hingegangen und habe immer so ein bisschen Angst gehabt, weil das sieht auch so ein bisschen gruselig aus.
1: Ja.
4: Und wenn man die Sage verfolgt, hat man diese Vorstellung, dass dort was passiert ist und ist es auch. Also soll es auch sein.
1: Seht ihr
4: aber
1: mal,
4: es wäre ein Ausflug dorthin und da steht das auch dran, was das grundlose Loch für eine Bedeutung hat.
1: Oh, aber so ein grundloses Loch, Gritta, es ist schon unheimlich, wenn man
2: das
1: sich
2: so vorstellt. Das ist sehr unheimlich. Ja. Aber wisst ihr, was mir einfällt gerade? Wir hatten ja schon mal zu Gast Gisela und Helmut Glier. Könnt ihr euch an die erinnern?
1: Ja,
2: die sind ja von Salzer.
1: Stimmt.
2: Und ich habe sehr guten Kontakt zu den beiden. Da frage ich einfach mal, was sie darüber wissen.
1: Ja? Genau, ob sie auch solche Sulzköppe sind. aber Salzer, tatsächlich, ja klar, mit Salz. Ich habe diese Ableitung nie im Kopf gehabt. Aber spannend, dass ein Fluss Salz mit sich führt. Ich meine, außer dem Meer, Wasser ist ja nicht salzig, sind ja Süßwassergewässer, Flüsse und Bächlein.
4: Aber hier ist ja auch das Karstgebiet und da sind ja Mineralstoffe drin,
1: genau.
4: Die dann wahrscheinlich aus dem Stein ausgeschwemmt werden und so in die Salzer vielleicht gekommen sind.
5: Ja, klar.
4: Und deswegen so salzig vielleicht.
5: Haben ja auch in der Nähe Salzbergwerke.
4: Ja,
1: das stimmt auch wieder.
5: Bald Bleicherode.
4: Genau.
1: Salzer.
2: Ich weiß nicht, ob das jetzt zusammenhängt. Salzer Quelle ist ja auch was Heilsames, oder? In dem Sinne,
5: nee, Erika? Das ist nur, ist für den Fluss ist das die Quelle.
2: Ach so.
5: Das von dem,
2: weil ich denke da einfach bei Salz gleich an so eine Heilquelle. Ja. Gibt es ja auch.
1: Sohle-Quelle.
2: Aber nicht genau, hier. Genau.
5: Dann wäre Nordhausen berühmter oder Salzer.
2: Naja.
1: Gut, kann ja noch kommen.
4: Was mir jetzt gerade dazu noch einfällt, wir hatten dort ein wunderschönes Freibad in der Nähe der Salzer Quelle. Und es wurde auch von der Salzer gespeichert.
5: Ja, ja, ja.
4: Also da war immer der Zufluss. Und das ist leider seit vielen, vielen Jahren schon nicht mehr
1: benutzbar.
4: Ja. Und da diskutiert man jetzt drüber, weil Nordhausen hat einfach kein Freibad mehr, kein eigenes. Muss also auch man muss nach auswärts fahren. Mhm. Und das ist richtig, richtig schade für so eine große Stadt.
5: In der Zeitung habe ich gelesen, dass im nächsten Jahr soll es in Angriff genommen werden.
2: Genau. Das hat
5: also meine Kinder sind noch gerne dahin gekommen.
4: Mhm. Ich auch.
2: Also man hat das vor, aber die Geldquellen, die sprudeln noch nicht so.
5: Ja. Ah, ja.
2: Deshalb.
1: Wo wir gerade beim Thema Wasser waren, auf jeden Fall.
5: Geld.
1: Gut, Salzer, das sind die Sulzköppe oder Sulzklumpen. Oh, sehr gut, Grit, genau, Sulzklumpen. liebe Bewohner von Salzer, das ist natürlich alles nicht böse gemeint, wir machen uns auch nicht lustig. Das ist hier fundiertes geschichtswissenschaftliches Wissen, was wir hier aus diesem Buch ziehen und einfach ein bisschen neugierig sind, was hier in der Gegend so für Spitznamen an Ortschaften vergeben werden. Damit beschäftigen wir uns auch noch den Rest der Stunde. Jetzt machen wir erstmal eine kurze Musikpause und die Silberstimmen sind gleich wieder für Sie da, hier bei Radio NO auf 100.4.

0: da sind wir wieder hier bei den Silberstimmen Elsa, Grit und Erika und meiner Wenigkeit Auguste Sandner, die hier das alles einfach nur mal so ein bisschen koordiniert. Ansonsten habe ich hier wenig mit der inhaltlichen Befüllung der Sendung zu tun, aber die Silberstimmen haben sich in Teil 4 unserer Sendereihe über unsere Region und die Spitznamen im Landkreis. Erika, hör mal auf, da rumzufummeln, ich höre alles am Mikrofon. Jetzt sind alle erstarrt. Sie blättert schon eifrig im Büchlein, denn vor uns auf dem Tisch liegen lauter Lose mit Buchstaben. Insgesamt sind es 77 Spitznamen, die Erika hier gesammelt hat, aus den Ortschaften hier im Landkreis in Nordhausen. Mhm. Was hast du gezogen, Erika?
1: Ich habe das P wie Pützlingen gezogen und Pützlingen gehört ebenfalls zur Gemeinde Werther.
0: Okay, Grit guckt schon wieder so, als würde sie es nicht kennen.
2: Werther sagt mir was, aber...
1: Pützlingen dazu
2: aber
1: nicht.
2: Aber das nicht, nein.
1: Doch, ich habe das schon gehört, bin auch schon
2: oh je, da muss ich noch vieles nachholen, sage ich euch, du.
1: Ja. Genau, und so wird es unseren Zuhörern sicher auch gehen, dass sie gespannt horchen, was es denn alles so für Orte ringsrum gibt, die man vielleicht doch noch nicht gehört hat. Aber gut.
2: Jetzt bin ich gespannt.
1: Jetzt bist du auf den Spitznamen gespannt, und zwar sind das die Pützlinger Schmandlecker.
0: Wieso nickst du so, Elsa? Hast du damit gerechnet, dass die so heißen?
3: Nee. Nein, oder aber Schmandlecker. Ja. Aber da gibt es noch etliche Orte.
2: Ja, aber Schmand kennt ja jeder. Das schmeckt ja auch lecker.
0: Ja. Nee, aber es wirkte gerade so wie, die Schmandlecker, die kenne ich auch. War es auch so ein Begriff bei dir, Elsa, zu Hause, der verwendet wurde, einfach Schmandlecker?
3: Ja.
0: Was ist ein Schmandlecker?
3: Nur der gerne Schmand isst.
0: Ach so, also das ist...
3: Gehöre ich auch dazu.
2: Verstehe ich auch.
0: Wie so ein Schleckermäulchen.
1: So in etwa. Wollen wir mal schauen, ob das so stimmt, wie ihr das vermutet. Also Pützlingen liegt in der Nähe der Helmer. Mhm. Abends sind häufig weiße Nebelschwaden zu sehen. Der Nebel wird hier im Volksmund Schmand oder Rahm genannt. Diese natürliche Begebenheit brachte den Bewohnern ihren Spitznamen ein. Das Vorhandensein großer Mengen Schmand bedeutet allerdings nicht für die Pützlinger, dass sie ihre Kuchen kostengünstiger packen können als die Nachbarn. Diese Art von Schmand müssen die Bewohner, wie alle anderen Bürger, auch kaufen. Also war nichts mit Schlecken.
2: Also wir hatten ganz andere Assoziationen, oder? Also hallo!
1: Ist aber
2: hätte ich nicht gedacht, dass das rauskommt.
0: Also der Nebel in dem Tal wird Schmand genannt.
1: Ja, habe ich auch noch nicht so gehört.
0: Das habe ich noch nie gehört.
3: Ich auch nicht.
2: Und das andere, was du da gesagt hast, der Nebel und dann war dahinter noch was?
1: Der Rahm, also anstelle von Schmand sagt man auch Rahm.
3: Genau.
1: Ja, das ist so ein bisschen undurchsichtig.
0: Ja, und die deswegen, weiße Farbe.
1: Ja, so eine weiße.
2: Ich habe wirklich gedacht, das hat mit Backen zu tun. Früher haben ja die Frauen den großen Kuchen da, den sie gebacken haben, den haben sie dann irgendwo hingebracht. Kennst du das auch noch? Gell?
1: Ja, zum Backen, zum Bäcker.
2: Kopf haben sie die großen Tabletts getragen, da kann ich mich noch entsinnen.
3: Kuchenbleche,
2: genau.
3: Kenne ich noch.
1: Im Übrigen sind hier immer so kleine Zeichnungen dabei und da ist wirklich ein Mädchen, was die Zunge raushängt und hat eine Schüssel vor sich mit einem großen Löffel und da sieht es aus, als wenn dort dieser Schmand drin ist.
2: Und bei manchen Leuten, da lief dann der Schmand runter von, könnt ihr euch noch sehen? Ich weiß nicht, meine Mutter hatte ja im Heimatort, wo ich ja bin, hatte sie ja ein Häuschen in Heimatverein und da haben die das auch so manchmal gemacht, wenn die Vereine dann die Kuchen da gebracht haben.
0: Ach so, du bist jetzt wieder bei den Blechen. Und
2: genau, bei den Blechen bin ich und bin Schmand. Da lief der Schmand ja auch runter.
0: Verstehe, ja. Ich habe gehört bei diesen Blechen, dass das sozusagen gemeinschaftlich gemacht wurde, weil es so eine Restwärme oder so eine Abwärme von Brotbackautomaten, also von sozusagen, es wurde irgendwas hergestellt und da entstand noch so viel Nachwärme oder irgendwie sowas, dass man das genutzt hat.
3: In meiner Jugendzeit haben wir das zum Bäcker, haben wir die großen Kuchenbleche zum Bäcker gebracht.
0: Ja, aber der hat die nicht sozusagen in seinem normalen...
3: Aber wo er fertig war mit Brotbacken und Brötchen, dann kam dann die Kuchen.
0: Genau, wegen der Restwärme. Ja. Das fand ich so spannend, dass man das halt so nachhaltig genutzt hat. Man hat halt gesagt, die Wärme ist da, nutzen wir das doch gemeinschaftlich und bringen die Bleche hin, um noch Kuchen zu backen, weil die Wärme für den Kuchen reichte, für halt Brote nicht mehr, ist nicht warm genug. Das finde ich halt super spannend, weil das weiß heutzutage, Elsa, weiß das keiner mehr. Also
3: noch zu meiner Konfirmation, das ist nun schon lange her, das war 1950, da haben wir sechs Kuchenbleche, große, die waren so groß wie der Tisch. Mhm.
0: Dahin gebracht.
3: Ja.
0: Naja, perfekt. Aber ist auch schon lustig. Ich meine, die heißen Schmandlecker wegen diesem Nebel da in dem Tal und so. Aber der Ort Pützlingen ist doch alleine schon Lust. Also, Pützlingen, woher
1: putzig
0: kommt das?
1: Vielleicht. Ja, genau. Irgend so eine
3: vom Putzen oder so.
0: Ja. Putzig, niedlich. So. Das ist gar nicht der Schmand, der Nebel, das ist der Schaum, den man, weißt du, weg abgießt, wenn man nach dem Boden wischen oder sowas. Weißt du, so.
3: Ach so, ja.
1: Aber ich möchte euch trotzdem noch was sagen, was es dort noch Interessantes gibt.
0: Gerne.
1: Und zwar gibt es eine Kirche, St. Michaelis, und da ist über dem Eingangsportal eine Inschrift, 1716, also höchst interessant, wie lange so eine Kirche eben schon steht. Und dann gibt es am Rolandsberg, das ist hier in Wanderberg, Erdfälle. Das ist ja dort auch wahrscheinlich im Karstgebiet üblich, dass da so Erdfälle gibt, die man sich sicher auch mal anschauen kann.
0: No. Okay, also sehr viel Sehens- und Hörenswertes in Pützlingen, einem Teil bzw. zugehörig zu Werther.
1: Ja.
0: Sehr, sehr schön. Okay, einen Buchstaben schaffen wir noch. Elsa, möchtest du noch mal ziehen? Hier aus den Losen, die Erika für uns vorbereitet hat, damit wir die Spitznamen der Ortschaften hier im Landkreis Nordhausen durchgehen.
3: Winderhausen.
0: Oh, schon wieder ein W heute. Nee. Ich finde Winderhausen. Habt ihr sofort eine Assoziation bei Winderhausen?
2: Also ich kenne Winderhausen, ich kenne es aber daher, da war ja, glaube ich, das ganz viel Wasser mal, gell?
1: Ja, vor Feuer war da Hochwasser.
3: Hochwasser.
1: Da war genau.
0: Ach, vor zwei Jahren.
2: Und ich habe auch eine gute Freundin da und die hat mir da ganz die Sachen da damals erzählt, wie das damals war.
3: Okay. Doch.
0: In Winderhausen, da leben die Windigen. Pass auf, das ist gleich windig. Das sind so hier
2: oder
0: so
2: irgendwas mit Wind, Winderhausen, Wind. Jetzt bin ich gespannt.
0: Auf jeden Fall, da stand das erste Windrad. Sag's uns, Erika.
1: Also, man kann das, glaube ich, im Moment noch nicht mit dem Spitznamen verbinden, aber man weiß ja nie. Pommeibücke oder Puhmeier. Jetzt lese ich das mal nach. Und zwar... Wenden Sie den einst in dieser Gegend habt, selbstverständlich brachte sie ihre Kultur und Sprache mit. Pommeibuck, Gott grüßt dich oder Gott helfe dir. Dieser wendische Gruß und Segenswunsch war oft im Alltag zu hören. Später wurde in der Kirche ein Pieta aus Lindenholz aufgestellt, die den Namen Pommei, also Bock, oder Pommeibock erhielt. Der abgeleitete Gruß wurde zum Spitznamen für die Bewohner. Also Pommeiböcke oder Puhmeier.
0: So, Elsa, du hast es gerade gesagt, Geißbock.
3: Pommei.
0: Ach so, du kennst den Begriff tatsächlich.
1: Den Begriff habe ich noch nie gehört. Aber
3: Geißbock.
0: Ein Pommei? Hä?
3: Also, sie haben ja ein bisschen eine andere Sprache gehabt.
0: Ja, eben, aber halt so, dass man es nicht mal mehr ableiten kann. Also, so Geißbock oder Pommeibock, okay, verstehe ich.
2: Geißbock, bei Geißbock denke ich an die Heimatfilme, da haben doch immer die Böcke dann da oben.
3: Ach,
2: da
3: du meinst Heidi.
2: Genau. Das war ja so. Und meine Oma hat so gerne Heimatfilme geguckt, da hast du auch mal so einen Geißbock gesehen, du.
0: Wenn du einmal das Gefühl haben möchtest, in einem Heimatfilm wie Heidi zu sein, dann fahre nach Winderhausen zu den Pommeiböcken bzw. Puhmeiern oder sowas.
1: Puhmeier oder Pommeiböcke, ne?
0: Ich denke auch an Puma, weißt du, Puhmeier.
3: Es gibt doch irgendwo, ich glaube sogar in Winderhausen, der im Kindergarten, der so heißt.
1: Kann schon sein, dass so ein Spitzname der Namensgeber dafür war.
2: Aber ich hätte nicht das nicht gedacht. Ich habe damit Wind kommt wirklich irgendwas. Winde?
0: Ja.
3: Hat mit Wind gar nichts
1: hat
3: zu
1: gar
3: tun.
1: Nichts zu tun damit.
2: Nee. Da haben wir uns geirrt.
0: Ja. Und die hatten so einen speziellen Gruß, hast du gesagt.
1: Gott grüßt dich oder Gott helfe dir.
0: Zur Begrüßung.
2: Ja. Gleich. Grüß Gott, das kennen wir ja alle.
0: Ja, gut, aber Gott helfe dir.
1: Aber die haben das mitgebracht.
2: Von der Kirche her. Gott helfe dir von der Kirche.
3: Ja.
1: Pommeibock. Aber nicht Bock wie Pock, sondern mit Gustav.
3: Ja.
1: Am Ende.
3: Ja.
1: Ah, ja, okay. Interessant. Aber ja, das ist eben ein wendischer Gruß oder Segenswunsch,
3: ja,
1: den die mitgebracht haben.
0: In Windehausen. Wo lokalisiere ich Windehausen? Wo ist das von hier aus? Goldene Aue,
1: ja,
0: oder was?
1: Auf ja, auf jeden Fall. Goldene Aue. Ne?
0: Okay. Und die hatten, stimmt, die hatten das Hochwasser vor 2 Jahren.
2: Genau. Eieiei. Und ich habe da auch schon mal lecker gegessen. Ist leider auch zu, ist auch nicht mehr. Also, und deshalb kenne ich auch den Ort.
0: In einem Gasthaus hast
2: ja,
0: du gegessen.
2: Ja, da noch konnte man immer so lecker, Schmecker essen.
0: Mhm, cool.
2: Und ich denke auch so ein kleines bisschen an Maria Helbig, das erinnert mich auch so, die hat immer gemacht so, Servus, Grüezi und Hallo. Ja?
0: Genau.
2: Ja, ja, so ein bisschen, weil wir ja diesen Geißbock da hatten.
0: Ja, genau. Gell? Ach, ist ja, ja, es ist immer wieder erstaunlich, wie diese Spitznamen eben, ja, so aus einer einzigen gefühlten Begebenheit heraus irgendwie gefunden werden, anstatt dass man, ich meine, wie gesagt, Pützlingen, da würden mir gleich 4 Spitznamen einfallen, die viel süßer sind als ja, das, was es war. Ja. Und Windehausen,
1: hätte man mit
3: also ich
1: Wind
3: denke, da auch oder mit Zug auf Zug.
0: Ja, richtig, so, richtig. So die, die menschlichen Winde gehen mir da auch durch den Kopf, aber auf jeden Fall, genau, das sind die Spitznamen hier im, im Umkreis und wir werden auch noch weitere erfahren hier bei den Silberstimmen bei Radio Enno. Wir machen aber kurz Musik, denn wir reden schon wieder eine ganz schöne Zeit, ihr Lieben. Aber zu viert, je mehr Menschen zusammenkommen, umso länger sind eben die Sprachanteile auch. Ich hoffe, Sie, liebe Hörer und Hörerinnen, haben trotzdem genauso viel Spaß wie wir, während wir hier in die kleine Geschichte der Spitznamen aus dem Landkreis Nordhausen eintauchen. Dann hören wir uns gleich wieder.

0: 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Ich sitze mit den Silberstimmen Elsa, Grit und Erika hier an einem Tisch. Mein Name ist Auguste Sandner und wir sind in Teil 4 einer ganzen Sendereihe, denn wir unterhalten uns über unsere Region, über Spitznamen aus dem Landkreis Nordhausen, Spitznamen für Ortschaften, die zu dem Landkreis gehören. Erika hat da was Tolles vorbereitet und liest uns immer aus einem Büchlein vor, wo die Spitznamen gesammelt sind. Und damit wir nicht von A nach Z durchgehen, hat sie lose gemacht. Und Grit, du hast einen Buchstaben gezogen. Welchen hast du gezogen?
1: Ich habe gezogen H wie Heinrode.
0: Und das kenne ich sogar. Ich bin ja zugezogen, ich kenne mich in der Gegend nicht so gut aus. Aber durch Heinrode bin ich gerade erst gelaufen. Ich bin mit dem Zug nach Nora gefahren, bin dann von Nora nach Heinrode und von Heinrode nach Wolframshausen gelaufen, bei schönstem Wetter, und habe dann im Üdegrä, im Kulturgut, in diesem Hof dort, in der Scheune, ein wundervolles Kammerkonzert angehört. Und das Lustige war, ich bin dorthin, war völlig verschwitzt, staubig und so. Und Erika saß auf dem Hof und wir machten so, oh, du auch hier.
2: Es war wirklich lustig, aber war eine sehr, sehr tolle Veranstaltung.
0: Auf jeden Fall, das war dieses Colluvio-Projekt, ein internationales Jugendbegegnungsprojekt, wo 11 Musiktalente sich sozusagen jedes Jahr bewerben können aus ganz unterschiedlichen europäischen Ländern. Aber sie hatten auch jemanden aus den USA China und so. Ne? Das war schon toll und die machen dann so gute 2 Monate zusammen Musik. So. Und das war toll.
2: Zusammengewürfelt und trotzdem toll klingend und aufeinander abgestimmt. Also es war fantastisch.
0: Ja, wirklich wahr. Genau, so viel zu Heinrode. Also wie gesagt, ich bin durchgelaufen. Da geht auch eine Hainleite, der Wanderweg, geht auch lang. Was verbindet ihr mit Heinrode, Elsa? Hast du da irgendwie, kennst du jemanden? Hast du da was Tolles erlebt?
1: Nee.
0: Fällt dir nichts ein? Und Grit?
1: Also da kann man sehr gut zelten, muss ich sagen. Und ich bin ja auch schon mal dort gewesen, nicht nur zum Zelten, auch mal durchgegangen durch den Ort. Ja. Also ich finde ihn sehr, sehr sauber.
0: Muss ich wirklich sagen. Die geben sich also Mühe mit ihrem Ort. Wie schön. Ich finde das immer toll, wenn unserer Sendereihe hier, wenn Orte, wenn darüber gesagt wird, dass die sehr sauber sind. Es gibt nämlich einige, Bärbele hatte das auch ab und zu, ne, wo das fällt einem dann auf. Und ich finde es sehr schön, wenn das auffällt, weil scheint sich ja wirklich jemand Mühe zu geben.
1: Und Gastfreundschaft, muss ich euch sagen, wird sehr groß geschrieben.
0: Schön. Sehr toll. Heinrode, ihr hört, ihr werdet gelobt. Erika, aber Sie haben einen Spitznamen.
2: Ja, haben Sie.
0: Kläre uns auf.
2: Ja, genau. Also der Ort gehört zur Stadt Gleiche-Rode. Und der Spitznamen sind die Holzböcker. Jetzt werde ich euch noch vorlesen, warum das so ist. Die Nähe des Waldes brachte den Bewohnern des Ortes den Namen Holzböcker ein. Da die meisten von ihnen auch noch im Forst beschäftigt waren, wurden sie sicher häufiger als ihre Mitmenschen von Holzböcken befallen.
0: Genau, ja, ich habe jetzt gerade die ganze Zeit überlegt, was sind Holzböcke? Sind das Zecken?
1: Zecken, ja. Genau. Ja. Genau. Und die machen ja nicht nur Gutes, muss ich euch sagen. Gell? Nee.
0: Machen die überhaupt was Gutes?
1: Nein.
2: Auf keinen Fall.
1: Und ich muss sagen, ich hatte auch schon 2 und habe sie

0: aber nicht hier in unserer Gegend, glaube ich nicht.
1: Na, wir sind nicht so unbedingt das Zeckengebiet, aber es gibt auch Zecken. Da sollte man sich wirklich in Acht nehmen, gerade wenn man viel wandern geht, dass man immer die Beine zumindest geschützt hat. Also möglichst Arme, langweilig, ne? Genau. Ne? Also ist schon nicht ohne.
2: Und beim Zeckenziehen, also du kannst es mit einer Pinzette natürlich tun. Es gibt dafür spezielle Greifer.
1: Ja, ja.
2: Und man soll es in einer Drehbewegung rausziehen. Also nicht einfach gerade rausziehen, sondern in einer Drehbewegung, da soll man sie wohl am besten entfernen.
0: Ja, dann bleibt sie unter Kopf.
2: Genau, weil wenn der Kopf drin bleibt, dann ist...
3: Das sind ja Blutsauger, gell? Ist ja
2: genau.
3: So.
2: Genau, aber lustig, Holzböcke heißen die, ne?
3: Hätte ich nicht gedacht.
2: Und die Hainröder heißen auch Holzböcke.
1: Ja.
2: Obwohl sich das jetzt mit dem Holz für mich wieder gut ableiten lässt. Hain, ein Hain, also das ist ja schon was mit Wald, genau. Und Rode, von Roden, also ne, abroden, abholzen. Das macht für mich jetzt Sinn, dass das die Holzböcke sind, muss ich mal so gestehen. Das ist ja nicht bei vielen Spitznamen so. Ich kann mich noch an die Mauernschisser und sowas erinnern.
1: Bei manchen hat man Kopfkino.
2: Genau. Und bei Holzböcken kommt hier der kleine Hinweis, besonders bei so schön warmen beziehungsweise so schwülen Temperaturen und beim Wandern sowieso definitiv, kontrollieren Sie ruhig mal, ob Sie einen Holzbock mitgenommen haben. Eine Zecke, wie man heute sagt. Ja, sehr schön. Hainröder, ein schönes Örtchen. Liebe Hainröder, falls Sie Lust haben, bei den Silberstimmen mitzumachen, Nordhausen ist nicht so weit entfernt. Sie sind herzlich willkommen. Erika, du ziehst mal noch den nächsten Buchstaben, bevor wir in die Musikpause gehen.
1: Ich habe jetzt Leimbach gezogen.
2: Oh, Moment, Leimbach.
1: Das ist was gleich um die Ecke.
2: Das Elsa zeigt gerade in irgendeine Himmelsrichtung.
1: Richtung Ost.
2: Ah ja.
1: Genau, Richtung Ost und dann nach links.
2: Genau.
1: Und dann kommt man nach Leimbach.
3: Also mir sagt's was. Ja, ich war auch schon mal da. Kann ich mich auch entsehen?
2: Leimbach, irgendwas
3: Leimbach, ja,
2: kam
3: doch.
2: Mir gerade so wie, Leimbach, aber ich komme jetzt nicht drauf, woher ich es kenne. Aber Erika, vielleicht kriege ich jetzt den Hinweis von dir.
1: Schauen wir mal. Also der Spitzname der Leimbacher heißt Leimische Musdiemen. Da fällt euch jetzt vielleicht was zu
3: Mousse,
1: ein.
3: Elsa, Mousse wie Pflaumen kann
1: ja
3: sein.
1: Ja, Pflaumen. Könnte möglich sein. Und wird es auch?
0: Ja.
1: Na, Mousse-Diem.
0: Ist so ein Pflaumenmus.
1: Pflaumenmus, genau, was man schon so gehört hat.
3: Und du hast gesagt Diemen. Ach so, Diemen.
2: Was heißt das?
1: Leimische Mousse-Diemen.
3: Aber wie heißt das? Diemen?
1: Ich starbe. Ich lese es euch mal vor, weil das geht aus dieser Geschichte hervor.
3: Daumen vielleicht?
0: Nein.
1: Mousse war in früheren Zeiten das Leibgericht der Leimbacher Bewohner. Überall standen in der Umgebung Zwetschgenbäume. Nach der Ernte wurde das gekochte Mousse in Diemen, also in Stabä, gefüllt und damit Vorrat für das ganze Jahr geschaffen.
0: Also in den Tontöpfen.
1: Ja, Stabä. Ja. Also irgendwelche Behältnisse zumindest, wo man das eben aufbewahren
0: meistens
1: konnte.
0: In Tontöpfen.
1: Ne? Also wissen wir jetzt, Diemen sind also Stabä.
2: Okay. Ja.
1: Gegenstände, wo man das Mousse drin stoppen kann, also aufheben kann.
2: Okay.
3: Kann das auch Leimbach. In Tontrügen sein?
0: Tontöpfe. Es gibt ja so spezielle Tontöpfe. So. Mousse-Töpfe.
1: Mousse-Töpfe, genau. Vielleicht noch mal ein paar Informationen zu Leimbach. Leimbach hat ca. 900 Einwohner, liegt am Nordrand der Goldenen Aue. Besonderes Bauwerk ist dort die Kirche St. Martin mit ihrem einzigartigen achteckigen Turmaufbau. Wusste ich auch so noch nicht, ich hatte das auch nachgelesen. Und nach dem Umbau erhielt sie das heutige barocke Aussehen. Ja, und auch von dort gibt es die Rüdigsdorfer Schweiz oder den alten Stolberg und den Kastberner Weg, die man von dort aus auch gut erwandern kann.
2: Sehr schön, Leimbach.
3: Also das werden wir uns merken hier. Nichts wie hin.
1: vielleicht haben Sie noch irgendwo so einen Moostopf stehen.
2: Genau, Zwetschgen oder Pflaumen, im Grunde irgendwie das Gleiche. Ich glaube, was hattest du gesagt, Erika, in einer unserer vorherigen Sendungen? Irgendwas ist größer als das andere, ne?
0: Ja, die Pflaumen sind ein bisschen kleiner wie die Zwetschgen.
1: Es gibt aber die großen Eierpflaumen. Nee,
0: die Zwetschgen sind
1: kleiner würde ich sagen. Ja. Die Pflaumen sind Eierpflaumen oder so, ne?
0: Ja.
1: So wird das sein.
2: Sehr, sehr schön. Okay, und das zählt alles zu Mousse. Obwohl ich ja bei Mousse als erstes an Apfelmus denke, als an Pflaumen.
0: Pflaumenmus haben wir früher selber gekocht.
2: Genau, weil es ist mir schon aufgefallen, auch in einem

0: unserer vorherigen Sendung, Bärbel und du, mal. Ihr habt sofort auf Pflaume, ich bin immer bei Apfel, also ja. Na gut, aber Mousse oder Kompott, was ist der Unterschied?
1: Na, Mousse ist durchgerührt und Kompott hast du noch Stücke drin.
0: Genau. Ja. Wird aber beides gekocht, richtig?
1: Ja, also zumindest ja, erst gekocht. Und zum Mousse wird es ein bisschen mehr gekocht, damit es eben schon schön breiig ist und schön durchgesiebt werden kann, oder?
2: Das wird
1: Durchschlag.
2: Also das wird
1: ewig
2: wir haben es immer in der Bratpfanne gemacht,
1: genau.
2: Und über Nacht in die Röhre gestellt,
1: ja.
2: Damit sich das aber bei niedriger Temperatur, damit das richtig schön einkocht.
1: Das ne? braucht ein paar Stunden.
2: Ja,
1: das,
2: ja.
1: Ja, ja, das über, braucht ein paar Stunden.
2: Ja.
1: Also das ist heute sehr aufwendig, ja. Wenn man es selber macht.
2: Ja.
1: Dann Kaffee.
0: Ich wusste das nächste Mal hier, was wir nicht wissen.
2: Schmeckt ja sehr gut.
0: Aber danke, Erika und Elsa. Es war spannend, euch zuzuhören. Auf jeden Fall. Und Elsa sagt sehr richtig, der beste Pflaumenmus ist Mühlhäuser Pflaumenmus.
2: Ja, ja,
0: finde ich auch wirklich.
2: Der schmeckt sehr gut.
0: Der schmeckt richtig, richtig gut. Und bevor wir vielleicht über die ein oder andere Delikatesse hier aus dem Landkreis sprechen, machen wir ein bisschen Musik und sind gleich wieder da hier bei Teil 4 über unsere Region mit den Silberstimmen.

0: über welchen Ortsteil oder welche Ortschaft im Landkreis sprechen wir jetzt mit den Silberstimmen Erika, Grit und Elsa. Mein Name ist Auguste Sandner und Sie sind im vierten Teil einer Sendereihe gelandet. Wir sprechen über Spitznamen von Ortschaften im Landkreis. Und Elsa, du hast den nächsten Ort gezogen. Das ist?
1: Elende.
0: Das Elend. Nein, ich meine Elende. Elende. Ja, wo liegt Elende?
2: Auch wieder in der Nähe von Bleicherode.
1: Ja, ja.
0: Okay. Mhm.
1: Und man, wenn man nach Bleicherode fährt, fährt man durch Elende. Wipperdorf, Elende.
2: Genau, genau, ne?
0: Okay.
2: Ich kann euch gleich verraten, was die für einen Spitznamen haben. Mhm. Und zwar Spittekatzen. Spitte ist eigentlich ein Hospital.
1: Meistens für arme Leute.
2: So ein vielleicht auch im Zusammenhang mit Elende.
1: Ja, ja, ja.
2: Keine Ahnung, aber ich schaue einfach mal, was man hier dazu sagt. Im heutigen Altersheim befand sich früher ein Spital. Wir waren schon richtig, beziehungsweise Hospital. Die Insassen wurden von den Einheimischen Spittekatzen gerufen. Irgendwann ist dieser Name auf alle Bewohner des Ortes übergegangen.
0: Spittekatzen. Mhm. Warum denn Katzen?
2: Keine Ahnung.
0: Oh, das ist das mit diesen Spitznamen immer. Ich sag euch, je länger wir das machen, Erika, umso frustrierter bin ich manchmal, dass ich nicht weiß,
2: wenn
0: warum.
2: Wir nicht wissen, warum. Ne?
3: Sag mal, wisst ihr, was mir einfällt? Ich habe ja auch schon mal Filme mir angesehen öfters. Und ich kenne einen Film, den kennt ihr vielleicht, Die Elenden. Und da kamen auch sehr arme Menschen drin vor. Es war von einer Familie, die eben sehr arm war. Mhm. Und das ist ja auch, würde ja passen, Elende. Gell?
0: Und ein Arm, also klar. Ja,
3: genau, Die Elenden heißt der Film. Den habe ich öfter schon mir angeguckt. Mhm.
2: Ich kann euch
3: Französischer.
2: Noch, dazu kann ich euch auch noch was sagen zu dem Ort, weil da bin ich auch schon gewesen. Weil der Ort war früher ein historischer Wallfahrtsort. Mhm. Die Wegekapelle, die gibt es heute noch, die ist 1300 erbaut. Und die St. Marien-Rosenkirche prägen das Ortsbild. Also da fährt man direkt vorbei, liegt in rechter Hand. Ja. Und da stand auch mal ein Wanderstempel. Und es gibt dort einen Rundwanderweg und den Stempelkasten an der Kirche. Mhm. Und der Ort ist heute unter anderem Teil des UNESCO-Geoparks.
0: Ah, da habe ich das vielleicht schon mal gehört.
2: Ganz interessant, wirklich wahr.
0: Also ein Besuch wert, Elende.
2: Ja, doch, auf jeden Fall. Und wie gesagt, diesen Rundweg, der ist auch ausgeschildert, den kann man gut gehen. Also das.
0: Gucken Sie also bei den Spittelkatzen vorbei.
3: Aber trotzdem, was haben die Katzen damit zu tun?
0: Ich habe keine Ahnung.
2: Ja, das weiß ich auch nicht, aber
0: so ist das mit diesen
2: Spitalkatzen. Vielleicht gehörte die ins Spital wie als Haustier oder so.
1: Naja, vielleicht mussten die dann von den anderen Leuten verpflegt werden, so wie Katzen manchmal, die draußen rumlaufen.
2: Von den Bewohnern, die in diesem Spital waren vielleicht, möglicherweise.
0: Bei Katzen denkt man vielleicht auch noch an Streuner, also so freilaufende Katzen. So, ne? Wer weiß, wie das da gehandhabt wurde mit Menschen, die jetzt vielleicht keinen festen Wohnsitz hatten oder sowas. Oder eben in diesem Krankenhaus oder mit Spital.
3: Aber Spital, genau, Spittelspital. Mhm. Aber Katzen sind ja auch Therapie in dem Sinne. Das ist ja auch was Schönes für die kranken Menschen.
0: Mhm. Ja, okay. Ob das jetzt früher schon so wahrgenommen wurde, wissen wir nicht. Aber das ist ja auch das Schöne. Das ist ja das Schöne an diesem mündlich Überlieferten auch. Mhm. Ne? Es kommt halt irgendwo her, wir können es nicht genau sagen. Ich meine, sie heißen Spittelkatzen, der Ort heißt aber Elende. Mhm. Ich meine, wie der Ort auch zu seinem Namen gekommen ist. Ne, Erika, vielleicht müssen wir da die nächsten 70 Sendungen drüber machen.
1: Es gibt ja auch noch einen Ort, der Elend heißt. Bei Thale, ne?
0: Ach so, es gibt auch noch einen Ort, der richtig Elend heißt. Ja. Ah ja, siehst du, das wusste ich auch nicht. Liebe Hörer und Hörerinnen, genau. Vielleicht war Ihr Wohnort heute in der heutigen Sendung schon dabei, das wissen wir nicht. Das war jetzt Teil 4. Hören Sie gerne auch in Teil 1, 2 oder 3 in unserer Mediathek. Oder falls Sie da nicht mehr verfügbar sind, fragen Sie gerne hier bei uns im Radio Enno Sender nach. Wir stellen das auch gerne zur Verfügung. Die Sendungen der Silberstimmen, wir sind jetzt nämlich am Ende angekommen. Wir Wir haben viel gequatscht. Vielen lieben Dank, Elsa, Grit und Erika, dass ihr mit mir über die Ortschaften im Landkreis geredet habt. Und nochmal für alle, die vielleicht gerade erst zugeschaltet haben und wissen wollen, in Teil 4 war Hainrode dabei, Wülfingerode, Leimbach, Salza, Elende, Großwechsungen, Windehausen und Pützlingen. Ein besonderer Gruß geht an diesen Ort raus. Den finde ich so schön. Ich kann mich auch schon gar nicht mehr daran erinnern, welchen Spitznamen der hatte, Pützlingen. Aber wir können ja wieder reinhören, wenn wir mögen. Damit verbleiben wir mit lieben Grüßen. Macht's gut, alle. Vielleicht sagt ihr noch unseren Hörern und Hörerinnen Tschüss und dann bis bald.
2: Na klar, liebe Hörer und Hörerinnen. Tschüss, bis bald.
1: Ja, auf Wiederhören. Bis zum nächsten Mal.
3: Ciao, ciao.

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2: Am Mikrofon begrüßt sie Lilly Filmer. Und das sind unsere Schlagzeilen. Berufseinstieg. Ausbildungsmesse in Bleicherode. Blockiert. Städtische Website weiter nicht erreichbar. Alarmiert. Bundesweiter Warntag morgen 11 Uhr. Und belesen. Krimi-Festival im Museum Tabakspeicher. Das Wetter? Heute ist es wechselnd bewölkt bei 20 Grad. In Bleicherode können junge Menschen heute bei der Ausbildungsmesse direkt mit Unternehmen ins Gespräch kommen. Nach Angaben des Veranstalters können die Jugendlichen verschiedene Berufe kennenlernen und erste Kontakte für ihren Berufseinstieg knüpfen. Im Mittelpunkt steht auch die Frage, wie künstliche Intelligenz die Arbeitswelt verändert und welche Chancen sich daraus für Ausbildung und Karriere ergeben. Im Kulturhaus und auf der angrenzenden Freifläche lautet das Motto der 5. Auflage in diesem Jahr: Zukunft beginnt hier. Ausbildung in der Region trifft KI. Die Webseite der Stadt Nordhausen ist aus Sicherheitsgründen weiterhin nicht erreichbar. Zur Klärung hat die Stadt externe Hilfe beauftragt und auf Anraten der Experten bleibt die Seite bis auf Weiteres offline. Nach Prüfung beim Provider sind die internen Systeme nicht betroffen. Im Rahmen der Cybersecurity-Versicherung der Stadt Nordhausen untersucht nun ein Forensiker-Team den Sachverhalt. Eine Behelfsseite wurde für die notwendigsten Anliegen der Bürgerinnen und Bürger sowie der Stadtratsmitglieder erstellt, die unter www.nordhausen.de erreichbar ist. Des Weiteren können Anliegen telefonisch an die Stadt Nordhausen gerichtet werden. Morgen, den 10. September, findet in Deutschland der bundesweite Warntag statt. Ab 11 Uhr werden verschiedene Warnsysteme getestet, unter anderem Sirenen, Warn-Apps und Cell-Broadcast. Auch Rundfunk- und Fernsehsender können die Warnung verbreiten. Hierbei handelt es sich um einen Probealarm. Die Bevölkerung soll dabei mit den Warnsignalen und den unterschiedlichen Warnwegen vertraut gemacht werden. Gegen 11.20 Uhr ist dann Entwarnung vorgesehen. Am 18. September wird es wieder spannend im Museum Tabakspeicher. Beim Krimi-Festival Mordsharz sorgen nationale und internationale Autorinnen und Autoren für Gänsehaut, Nervenkitzel und schwarzen Humor. Beginn ist um 18 Uhr. Den Abschluss bildet um 21 Uhr die schwedische Autorin Asa Hellberg. Sie stellt mit Vega Varg, Das Schweigen der Insel, den Auftakt ihrer neuen Krimireihe vor. Der erste Fall um Ermittlerin Vega Varg wurde in Schweden auf Anhieb zum Publikumsliebling. Und nun das Wetter für Nordhausen und den Südharz. Heute zeigt sich der Himmel wechselnd bewölkt. Im Tagesverlauf kommt aber auch immer wieder die Sonne heraus. Es bleibt weitgehend trocken und die Temperaturen steigen auf 18 bis 20 Grad. Im Harz erreichen sie Werte von 13 bis 17 Grad. Dazu weht ein mäßig, teils frischer Westwind. Örtlich sind Windböen möglich. In der kommenden Nacht bleibt es wechselnd bis gering bewölkt und meist trocken. Der Wind weht schwach bis mäßig aus West. Die Temperaturen sinken dann auf 10 bis 7 Grad.

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2: 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Hello.

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1: Am Mikrofon begrüßt sie Lilly Föhmer. Und das sind unsere Schlagzeilen. Berufseinstieg. Ausbildungsmesse in Bleicherode. Blockiert. Städtische Website weiter nicht erreichbar. Alarmiert. Bundesweiter Warntag morgen 11 Uhr. Und belesen. Krimi-Festival im Museum Tabakspeicher. Das Wetter? Heute ist es wechselnd bewölkt bei 20 Grad. In Bleicherode können junge Menschen heute bei der Ausbildungsmesse direkt mit Unternehmen ins Gespräch kommen. Nach Angaben des Veranstalters können die Jugendlichen verschiedene Berufe kennenlernen und erste Kontakte für ihren Berufseinstieg knüpfen. Im Mittelpunkt steht auch die Frage, wie künstliche Intelligenz die Arbeitswelt verändert und welche Chancen sich daraus für Ausbildung und Karriere ergeben. Im Kulturhaus und auf der angrenzenden Freifläche lautet das Motto der 5. Auflage in diesem Jahr: Zukunft beginnt hier. Ausbildung in der Region trifft KI. Die Webseite der Stadt Nordhausen ist aus Sicherheitsgründen weiterhin nicht erreichbar. Zur Klärung hat die Stadt externe Hilfe beauftragt und auf Anraten der Experten bleibt die Seite bis auf Weiteres offline. Nach Prüfung beim Provider sind die internen Systeme nicht betroffen. Im Rahmen der Cybersecurity-Versicherung der Stadt Nordhausen untersucht nun ein Forensiker-Team den Sachverhalt. Eine Behelfsseite wurde für die notwendigsten Anliegen der Bürgerinnen und Bürger sowie der Stadtratsmitglieder erstellt, die unter www.nordhausen.de erreichbar ist. Des Weiteren können Anliegen telefonisch an die Stadt Nordhausen gerichtet werden. Morgen, den 10. September, findet in Deutschland der bundesweite Warntag statt. Ab 11 Uhr werden verschiedene Warnsysteme getestet, unter anderem Sirenen, Warn-Apps und Cell Broadcast. Auch Rundfunk- und Fernsehsender können die Warnung verbreiten. Hierbei handelt es sich um einen Probealarm. Die Bevölkerung soll dabei mit den Warnsignalen und den unterschiedlichen Warnwegen vertraut gemacht werden. Gegen 11.20 Uhr ist dann Entwarnung vorgesehen. Am 18. September wird es wieder spannend im Museum Tabakspeicher. Beim Krimi-Festival Mozarts sorgen nationale und internationale Autorinnen und Autoren für Gänsehaut, Nervenkitzel und schwarzen Humor. Beginn ist um 18 Uhr. Den Abschluss bildet um 21 Uhr die schwedische Autorin Asa Hellberg. Sie stellt mit Vega Varg, das Schweigen der Insel, den Auftakt ihrer neuen Krimireihe vor. Der erste Fall um Ermittlerin Vega Varg wurde in Schweden auf Anhieb zum Publikumsliebling. Und nun das Wetter für Nordhausen und den Südharz. Heute zeigt sich der Himmel wechselnd bewölkt. Im Tagesverlauf kommt aber auch immer wieder die Sonne heraus. Es bleibt weitgehend trocken und die Temperaturen steigen auf 18 bis 20 Grad. Im Harz erreichen sie Werte von 13 bis 17 Grad. Dazu weht ein mäßig, teils frischer Westwind. Örtlich sind Windböen möglich. In der kommenden Nacht bleibt es wechselnd bis gering bewölkt und meist trocken. Der Wind weht schwach bis mäßig aus West. Die Temperaturen sinken dann auf 10 bis 7 Grad.
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0: Am Dienstag ging in Berlin die Messe IFA zu Ende. Mein Kollege Peter Jentsch hat sich in den Messehallen und im Funkturm umgeschaut. Peter, du bist ja nun schon viele Jahre in Berlin dabei. Wie hat sich die Messe verändert?
1: Sehr, muss ich sagen. Also hat sich wirklich sehr verändert. Die Abkürzung IFA, die stand ja früher für internationale Funkausstellung. Es ist lange her, jetzt steht es mehr so für Innovation for All. Also von der analogen Elektronik, aber auch komplett hin zur digitalen. Ne? Früher war es nur Heimelektronik, also Fernseher, Stereoanlagen und so ein Kram, alles. Heute hat sich es geöffnet. Wir haben den kompletten Haushalt da, voll elektronische Küchen. Es gibt kaum noch Geräte, die keinen Computer mehr drin haben und auch keine AI, also die künstliche Intelligenz. Ja, und von den Marken wie früher Grundig, Nordmende, Blaupunkt und so weiter, gibt es auch fast nichts mehr. Panasonic habe ich noch entdeckt und Metz ist noch eine deutsche Marke. Ansonsten hat eindeutig China dominiert und die Firmennamen, die haben mir natürlich nicht so viel gesagt.
0: Was waren denn die Highlights der diesjährigen IFA?
1: Ja, ganz klar, die humanoiden Roboter, hat man ja auch dann so bei der allgemeinen Berichterstattung gesehen, dass die da getanzt und gekämpft und Klavier gespielt haben und so weiter. Alltagsrobotik insgesamt, das ist natürlich auch was man auf einer Messe gut vorführen kann. Dahinter steckt viel Technik, nämlich Sensoren, die ihr Umfeld lesen können müssen, also auf verschiedene Weise mit Kameras, mit Ultraschall und was weiß ich, alles Mögliche und dann entsprechend agieren können. Zur Steuerung steckt eine künstliche Intelligenz, die auch dann immer wieder weiterlernt und die Geräte werden sozusagen immer besser. Tja, Augmented Reality Brillen, Ambient Computing, Smart Home, es wird immer verrückter, es wird immer vernetzter und auch die nächste Generation der Saugroboter steht bereits am Start. Die haben dann nochmal so einen kleinen Roboter, der da rauskam und dann irgendwie auch wirklich in jede Ecke reinkommt.
0: Ja, also AI

0: auch vollautomatische Paketzustellung und sowas. Ne? Und irgendwann werden sie auch einfache Hausarbeiten übernehmen. Das Haus insgesamt wird zum intelligenten System. Also es hat mich schon ein bisschen gegruselt, als ich das so gesehen habe, was da mittlerweile alles möglich ist. Alle Geräte sind miteinander vernetzt und tauschen Daten aus, ohne dass wir natürlich genau wissen, was überhaupt. Jetzt haben wir noch unser Smartphone, das ist ja so ein bisschen die Zentrale, über die wir ins Internet gehen und manche telefonieren sogar damit, wir kommunizieren damit. Diese zentrale Rolle wird das Smartphone, glaube ich, verlieren. Es wird natürlich nicht abrupt verschwinden, aber vom Hauptgerät wird es mehr so in den Hintergrund gehen. Jetzt funktioniert es ja so, Smartphone, App und dann der Nutzer. Und zunehmend wird es dann aber so sein, der Nutzer, KI, und der sagt dann, welches Gerät für dieses Vorhaben, was du gerne hättest, am besten geeignet ist. Ne? Also wir wissen, Kopfhörer, Augmented-Brillen, Uhren, Autos, Computer, Roboter, alle sind mittlerweile smartfähig, also vernetzt. Die KI weiß also, was du möchtest und entscheidet, mit welchem Gerät du es am besten machen kannst. Und das wirft natürlich dann die Frage nach Vertrauen und Sicherheit auf. Das wird das Megathema der kommenden Zeit, denn die KI lässt sich ja nicht in die Karten gucken. Es läuft alles über Cloud-Systeme, die irgendwo auf der Welt ihre Rechenzentren haben. Und deswegen ist es die wichtige Frage, woher weiß ich, was echt ist und was aber auch schon wieder virtuell ist. Ne? Deepfakes, manipulierte Bilder, gefälschte Stimmen und KI-generierte Dokumente werden also immer besser und praktisch auch nicht mehr zu unterscheiden sein. Deshalb werden Technologien für die digitale Identität, also dass man sich im Internet mit einem Ausweis ausweisen kann, der hat ja jetzt schon so eine digitale Funktion, Herkunftsnachweise, KI-Sicherheit, Verschlüsselung, Datenschutz und digitale Signaturen, die werden massiv an Bedeutung gewinnen. Naja, ich bin ja schon ein bisschen in die Jahre gekommen, aber für dich kann ich nur sagen, herzlichen Glückwunsch in der neuen Welt.
1: Vielen Dank, Peter, für deine Eindrücke von der diesjährigen IFA in Berlin.
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3: Am Mikrofon begrüßt sie Lilly Föhmer. Und das sind unsere Schlagzeilen. Berufseinstieg. Ausbildungsmesse in Bleicherode. Blockiert. Städtische Website weiter nicht erreichbar. Alarmiert. Bundesweiter Warntag morgen 11 Uhr. Und belesen. Krimi-Festival im Museum Tabakspeicher. Das Wetter? Heute ist es wechselnd bewölkt bei 20 Grad. In Bleicherode können junge Menschen heute bei der Ausbildungsmesse direkt mit Unternehmen ins Gespräch kommen. Nach Angaben des Veranstalters können die Jugendlichen verschiedene Berufe kennenlernen und erste Kontakte für ihren Berufseinstieg knüpfen. Im Mittelpunkt steht auch die Frage, wie künstliche Intelligenz die Arbeitswelt verändert und welche Chancen sich daraus für Ausbildung und Karriere ergeben. Im Kulturhaus und auf der angrenzenden Freifläche lautet das Motto der 5. Auflage in diesem Jahr: Zukunft beginnt hier. Ausbildung in der Region trifft KI. Die Webseite der Stadt Nordhausen ist aus Sicherheitsgründen weiterhin nicht erreichbar. Zur Klärung hat die Stadt externe Hilfe beauftragt und auf Anraten der Experten bleibt die Seite bis auf Weiteres offline. Nach Prüfung beim Provider sind die internen Systeme nicht betroffen. Im Rahmen der Cybersecurity-Versicherung der Stadt Nordhausen untersucht nun ein Forensiker-Team den Sachverhalt. Eine Behelfsseite wurde für die notwendigsten Anliegen der Bürgerinnen und Bürger sowie der Stadtratsmitglieder erstellt, die unter www.nordhausen.de erreichbar ist. Des Weiteren können Anliegen telefonisch an die Stadt Nordhausen gerichtet werden. Morgen, den 10. September, findet in Deutschland der bundesweite Warntag statt. Ab 11 Uhr werden verschiedene Warnsysteme getestet, unter anderem Sirenen, Warn-Apps und Cell-Broadcast. Auch Rundfunk- und Fernsehsender können die Warnung verbreiten. Hierbei handelt es sich um einen Probealarm. Die Bevölkerung soll dabei mit den Warnsignalen und den unterschiedlichen Warnwegen vertraut gemacht werden. Gegen 11.20 Uhr ist dann Entwarnung vorgesehen. Am 18. September wird es wieder spannend im Museum Tabakspeicher. Beim Krimi-Festival Mordsharz sorgen nationale und internationale Autorinnen und Autoren für Gänsehaut, Nervenkitzel und schwarzen Humor. Beginn ist um 18 Uhr. Den Abschluss bildet um 21 Uhr die schwedische Autorin Asa Hellberg. Sie stellt mit Vega Varg, Das Schweigen der Insel, den Auftakt ihrer neuen Krimireihe vor. Der erste Fall um Ermittlerin Vega Varg wurde in Schweden auf Anhieb zum Publikumsliebling. Und nun das Wetter für Nordhausen und den Südharz. Heute zeigt sich der Himmel wechselnd bewölkt. Im Tagesverlauf kommt aber auch immer wieder die Sonne heraus. Es bleibt weitgehend trocken und die Temperaturen steigen auf 18 bis 20 Grad. Im Harz erreichen sie Werte von 13 bis 17 Grad. Dazu weht ein mäßig, teils frischer Westwind. Örtlich sind Windböen möglich. In der kommenden Nacht bleibt es wechselnd bis gering bewölkt und meist trocken. Der Wind weht schwach bis mäßig aus West. Die Temperaturen sinken dann auf 10 bis 7 Grad.

0: Am Dienstag ging in Berlin die Messe IFA zu Ende. Mein Kollege Peter Jentsch hat sich in den Messehallen und im Funkturm umgeschaut. Peter, du bist ja nun schon viele Jahre in Berlin dabei. Wie hat sich die Messe verändert?
1: Sehr, muss ich sagen. Also hat sich wirklich sehr verändert. Die Abkürzung IFA, die stand ja früher für internationale Funkausstellung. Es ist lange her, jetzt steht es mehr so für Innovation for All, also von der analogen Elektronik, aber auch komplett hin zur digitalen. Ne? Früher war es nur Heimelektronik, also Fernseher, Stereoanlagen und so ein Kram, alles. Heute hat sich es geöffnet, wir haben den kompletten Haushalt da, voll elektronische Küchen. Es gibt kaum noch Geräte, die keinen Computer mehr drin haben und auch keine AI, also die künstliche Intelligenz. Ja, und von den Marken wie früher Grundig, Nordmende, Blaupunkt und so weiter, gibt es auch fast nichts mehr. Panasonic habe ich noch entdeckt und Metz ist noch eine deutsche Marke. Ansonsten hat eindeutig China dominiert und die Firmennamen, die haben mir natürlich nicht so viel gesagt.
0: Was waren denn die Highlights der diesjährigen IFA?
1: Ja, ganz klar, die humanoiden Roboter, hat man ja auch dann so bei der allgemeinen Berichterstattung gesehen, dass die da getanzt und gekämpft und Klavier gespielt haben und so weiter. Alltagsrobotik insgesamt, das ist natürlich auch was, was man auf einer Messe gut vorführen kann. Dahinter steckt viel Technik, nämlich Sensoren, die ihr Umfeld lesen können müssen, also auf verschiedene Weise mit Kameras, mit Ultraschall und was weiß ich, alles Mögliche und dann entsprechend agieren können. Zur Steuerung steckt eine künstliche Intelligenz, die auch dann immer wieder weiterlernt und die Geräte werden sozusagen immer besser. Tja, Augmented Reality Brillen, Ambient Computing, Smart Home, es wird immer verrückter, es wird immer vernetzter und auch die nächste Generation der Saugroboter steht bereits am Start. Die haben dann nochmal so einen kleinen Roboter, der da rauskam und dann irgendwie auch wirklich in jede Ecke reinkommt.
0: Ja, also AI und KI sind ja unsere Zukunft. Und was sind die Trends der Zukunft denn?
1: Ja, ganz klar, KI wird vom Assistenten zum Akteur. Ne? Also jetzt hast du noch eine Frage, rufst ChatGPT auf oder so und diese zentrale Rolle wird die KI übernehmen. Die Roboter, das hatten wir eben schon mal so ein bisschen angesprochen, verlassen die Fabrik. Also weiß man bei der Autoproduktion zum Beispiel, da gibt es schon Schweißroboter und dieses und jenes, die dafür automatisch die Karossen zusammensetzen und so weiter. Die sind aber festgeschraubt. Aber dieser Trend ändert sich. Sie kommen raus aus der Fabrik, sie werden Pakete sortieren, Häuser reinigen, Rasen mähen, ältere Menschen unterstützen bei der Pflege, in Krankenhäusern helfen, Waren transportieren, also auch vollautomatische Paketzustellung und sowas. Ne? Und irgendwann werden sie auch einfache Hausarbeiten übernehmen. Das Haus insgesamt wird zum intelligenten System. Also es hat mich schon ein bisschen gegruselt, als ich das so gesehen habe, was da mittlerweile alles möglich ist. Alle Geräte sind miteinander vernetzt und tauschen Daten aus, ohne dass wir natürlich genau wissen, was überhaupt. Jetzt haben wir noch unser Smartphone. Das ist ja so ein bisschen die Zentrale, über die wir ins Internet gehen und manche telefonieren sogar damit, wir kommunizieren damit. Diese zentrale Rolle wird das Smartphone, glaube ich, verlieren. Es wird natürlich nicht abrupt verschwinden, aber vom Hauptgerät wird es mehr so in den Hintergrund gehen. Jetzt funktioniert ja so Smartphone, App und dann der Nutzer. Und zunehmend wird es dann aber so sein, der Nutzer, KI, und der sagt dann, welches Gerät für dieses Vorhaben, was du gerne hättest, am besten geeignet ist. Ne? Also wir wissen, Kopfhörer, Augmented Brillen, Uhren, Autos, Computer, Roboter, alle sind mittlerweile smartfähig, also vernetzt. Die KI weiß also, was du möchtest und entscheidet, mit welchem Gerät du es am besten machen kannst. Und das wirft natürlich dann die Frage nach Vertrauen und Sicherheit auf. Das wird das Megathema der kommenden Zeit, denn die KI lässt sich ja nicht in die Karten gucken. Es läuft alles über Cloud-Systeme, die irgendwo auf der Welt ihre Rechenzentren haben. Und deswegen ist es die wichtige Frage, woher weiß ich, was echt ist und was aber auch schon wieder virtuell ist. Ne? Deepfakes, manipulierte Bilder, gefälschte Stimmen und KI-generierte Dokumente werden also immer besser und praktisch auch nicht mehr zu unterscheiden sein. Deshalb werden Technologien für die digitale Identität, also dass man sich im Internet mit einem Ausweis ausweisen kann, der hat ja jetzt schon so eine digitale Funktion, Herkunftsnachweise, KI-Sicherheit, Verschlüsselung, Datenschutz und digitale Signaturen, die werden massiv an Bedeutung gewinnen. Naja, ich bin ja schon ein bisschen in die Jahre gekommen, aber für dich kann ich nur sagen, herzlichen Glückwunsch in der neuen Welt.
0: Vielen Dank, Peter, für deine Eindrücke von der diesjährigen IFA in Berlin.
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1: Am Mikrofon begrüßt sie Lilly Föhmer. Und das sind unsere Schlagzeilen. Berufseinstieg. Ausbildungsmesse in Bleicherode. Blockiert. Städtische Website weiter nicht erreichbar. Alarmiert. Bundesweiter Warntag morgen 11 Uhr. Und belesen. Krimi-Festival im Museum Tabakspeicher. Das Wetter? Heute ist es wechselnd bewölkt bei 20 Grad. In Bleicherode können junge Menschen heute bei der Ausbildungsmesse direkt mit Unternehmen ins Gespräch kommen. Nach Angaben des Veranstalters können die Jugendlichen verschiedene Berufe kennenlernen und erste Kontakte für ihren Berufseinstieg knüpfen. Im Mittelpunkt steht auch die Frage, wie künstliche Intelligenz die Arbeitswelt verändert und welche Chancen sich daraus für Ausbildung und Karriere ergeben. Im Kulturhaus und auf der angrenzenden Freifläche lautet das Motto der 5. Auflage in diesem Jahr: Zukunft beginnt hier. Ausbildung in der Region trifft KI. Die Webseite der Stadt Nordhausen ist aus Sicherheitsgründen weiterhin nicht erreichbar. Zur Klärung hat die Stadt externe Hilfe beauftragt und auf Anraten der Experten bleibt die Seite bis auf Weiteres offline. Nach Prüfung beim Provider sind die internen Systeme nicht betroffen. Im Rahmen der Cybersecurity-Versicherung der Stadt Nordhausen untersucht nun ein Forensikerteam den Sachverhalt. Eine Behelfsseite wurde für die notwendigsten Anliegen der Bürgerinnen und Bürger sowie der Stadtratsmitglieder erstellt, die unter www.nordhausen.de erreichbar ist. Des Weiteren können Anliegen telefonisch an die Stadt Nordhausen gerichtet werden. Morgen, den 10. September, findet in Deutschland der bundesweite Warntag statt. Ab 11 Uhr werden verschiedene Warnsysteme getestet, unter anderem Sirenen, Warn-Apps und Cell-Broadcast. Auch Rundfunk- und Fernsehsender können die Warnung verbreiten. Hierbei handelt es sich um einen Probealarm. Die Bevölkerung soll dabei mit den Warnsignalen und den unterschiedlichen Warnwegen vertraut gemacht werden. Gegen 11.20 Uhr ist dann Entwarnung vorgesehen. Am 18. September wird es wieder spannend im Museum Tabakspeicher. Beim Krimi-Festival Mordsharz sorgen nationale und internationale Autorinnen und Autoren für Gänsehaut, Nervenkitzel und schwarzen Humor. Beginn ist um 18 Uhr. Den Abschluss bildet um 21 Uhr die schwedische Autorin Asa Hellberg. Sie stellt mit Vega Varg, Das Schweigen der Insel, den Auftakt ihrer neuen Krimireihe vor. Der erste Fall um Ermittlerin Vega Varg wurde in Schweden auf Anhieb zum Publikumsliebling. Und nun das Wetter für Nordhausen und den Südharz. Heute zeigt sich der Himmel wechselnd bewölkt. Im Tagesverlauf kommt aber auch immer wieder die Sonne heraus. Es bleibt weitgehend trocken und die Temperaturen steigen auf 18 bis 20 Grad. Im Harz erreichen sie Werte von 13 bis 17 Grad. Dazu weht ein mäßig, teils frischer Westwind. Örtlich sind Windböen möglich. In der kommenden Nacht bleibt es wechselnd bis gering bewölkt und meist trocken. Der Wind weht schwach bis mäßig aus West. Die Temperaturen sinken dann auf 10 bis 7 Grad.

0: So, hallo, hallo, Auguste Sandner hier. Ich habe mich, ganz intuitiv, automatisch, nein, hat es der Zufall so gewollt, ich weiß es nicht. Heute früh hatte ich ein Gespräch mit meiner Tochter, die dieses Jahr 16 Jahre alt wird, und sie erzählte davon, sie freut sich schon darauf, wenn sie später mal ein Kind hat, mich dann nach ganz vielen Tipps zu fragen, wie man denn einen guten Menschen da draus macht. Und da musste ich sehr lachen, fühlte mich sehr geschmeichelt und hatte nur die Antwort für sie: Da musst du gar nicht viel machen und ich muss gar nicht so viel Tipps geben, denn sei einfach der Mensch, der du sein möchtest, und dann wird sich dein Kind schon ein Vorbild daran nehmen. Und diese Begebenheit hat mich irgendwie heute beeindruckt, sodass ich diese, liebe Hörer und Hörerinnen, mit Ihnen teilen möchte, und zwar nicht alleine, sondern ganz zufällig ist heute auch der richtige Gast in unser Studio gekommen, Marianne Baum. Herzlich willkommen.
1: Ja, herzlich willkommen ebenfalls. Vielen Dank, dass ich hier sein darf.
0: Kannst du dir denken, warum ich sage, dass der richtige Gast zu diesem Thema oder auch zu diesem Impuls sozusagen hier in den Sender gekommen ist? Weißt du, was ich meine?
1: Ja, ich weiß, was du meinst, aber vor allen Dingen möchte ich noch eine Sache sagen. Ich glaube nicht an Zufälle.
0: Ja.
1: Ich glaube schon, dass das alles irgendwie Sinn hat, und auf jeden Fall fällt mir was dazu ein, zu dem Generationsthema. Mhm. Ja. Wenn ich mich kurz vorstellen darf.
0: Bitte, sehr gerne.
1: Ja, ich bin, wie gesagt, Marianne, und ich habe vor 5 Jahren im Prinzip eine Chance bekommen, in meinem Leben richtig hinzusehen. Also ich habe eine zweite Chance zum Leben bekommen und habe diese Chance auch intensiv genutzt und habe, mich selbst geheilt. Und auf so einer Selbstheilungsreise, schaut man natürlich in seine eigenen Themen hinein, in die Generationen, in die Vorfahren, was da alles so vorher passiert ist. Und vieles von dem, wie ich früher dachte, war eigentlich nicht ich selbst, sondern es waren viele Dinge, die mir beigebracht worden sind. Mhm. Und auf dieser Selbstheilungsreise durfte ich all diese Dinge hinterfragen und herausfinden, was sind denn wirklich meine Werte.

0: hinführt, ja, die und wie du so schön sagst, die einen vielleicht auch heilt. Also ich finde, Heilung ist ein riesiges Wort, da versteht auch jeder was anderes darunter. Aber Heilung hat für dich auf deiner Reise, auf der sozusagen mit dem Blick auch in die Vergangenheit oder in deine Familie, in die Themen, die da so sind, aber du hast dich auch, du hast beschrieben, du stützt dich auf drei Säulen.
1: Genau.
0: Und da spielt der Körper zum Beispiel auch eine wichtige Rolle. Vielleicht kannst du da nochmal kurz reinlunzen lassen.
1: Ja, also ich war, wie gesagt, vor 5 Jahren körperlich wirklich komplett am Ende. Also um nur einen ganz kleinen kurzen Trigger zu setzen. Ich hatte eigentlich nur eine Blinddarmentzündung, die nicht entdeckt worden ist und die dann wirklich sich zu einem Riesenabszess in meinem Unterleib gebildet hat. Und ja, also es sehr hoch entzündet war. Und natürlich habe ich sehr, sehr viel Antibiotika bekommen und mein Körper war wirklich richtig, richtig ruiniert und durfte dann natürlich den auch wieder stärken und aufbauen. Und ich sage immer, heute meine eigentliche Arbeit, die baut halt, wie gesagt, auf Entgiftung auf, weil in der heutigen Welt haben wir viele Gifte. Das ist auch nicht schlimm. Ich will keine Angst damit machen, ja, aber das ist unsere Welt, die sich einfach weiterentwickelt hat, ja. Nur, das ist die zweite Säule. Es hat was mit Bewusstsein zu tun, sich den Dingen bewusst werden, ja, dass halt wir Umweltgifte haben und wie auch immer. Und die dritte Säule ist Selbstwert. Und das ist etwas, was meiner Meinung nach mit der Generation zu tun hat, ja. Ich bin aufgewachsen und habe eigentlich nicht vermittelt bekommen, was ein gesunder Selbstwert bedeutet. Mhm. Und ich denke nicht, dass ich alleine damit bin, sondern ich weiß es mittlerweile aus meiner Arbeit, dass es ein großes Thema ist und was Selbstwert, also ein verminderter oder mangelnder Selbstwert tatsächlich bedeutet, welche Auswirkungen das auf unser tägliches Leben, auf unsere Entscheidungen hat, ja. Dass durfte ich und darf ich weiterhin täglich aufarbeiten und realisieren und ja. ändern.
0: Und zu deiner, also weil du gerade sagst, du darfst das täglich machen und du beschäftigst dich damit, das ist aber nicht nur ein Hobby oder irgendwie so, sondern genau. Du hast dein Leben danach jetzt irgendwie ausgerichtet. Genau. Kannst du kurz mal so deinen weltlichen Strang sozusagen beschreiben? Also du hast früher was gelernt, was beruflich gemacht und was machst du jetzt?
1: Ja, also ich habe Wirtschaftswissenschaften und Anglistik studiert. Also ich habe 2 Bachelorabschlüsse und habe dann die Chance bekommen, 11 Jahre lang bei einem Großkonzern zu arbeiten. Dort war ich in der Beschaffung und tatsächlich, als das vor 5 Jahren passiert ist, war ich auch Assistentin bei einer Bereichsleiterin. Also ich war scheinbar sehr, sehr erfolgreich und meine Eltern waren auch sehr stolz auf mich. Aber ich war innerlich halt total unglücklich, weil es halt nicht das war, was meine Seele, das hört sich jetzt ein bisschen spirituell an, aber was eigentlich mein Innerstes sozusagen am meisten wonach es gestrebt hat. Und das ist halt einfach eigentlich mit Menschen verbunden zu sein und etwas zu tun, dass auch die Menschen sich wohlfühlen. Ja, und heute ist es natürlich so, nach meiner eigenen Heilungsreise habe ich für mich selbst halt gesagt, ich möchte beruflich was anderes machen, was aber auch wirklich der Gesellschaft dient, was es noch in der Form nicht gibt. Und gerade explizit, nachdem wir auch Corona erlebt haben, wo viele Menschen, sag ich mal, auseinandergetriftet sind, ja, möchte ich Menschen wieder zusammenbringen. Also ich habe auf meiner eigenen Heilungsreise realisiert, wie wichtig es ist. Klar, man geht einen Teil alleine, um halt sich vieler Dinge bewusst zu machen, aber inwieweit Heilung noch Bedarf hat, also weitere Heilung, realisiert man nur, indem man wieder in Verbindung, also in soziale Kontakte tritt. Und deswegen organisiere ich halt heute Gesundheits- und Gemeinschaftsreisen und aber wirke genauso mit, auch einzelne Tagesevents zu organisieren. Und genau, und in diesen Verbindungen realisiere ich natürlich viel über mich selbst nach wie vor, aber auch generell über die Gesellschaft, ja, was wir für Themen haben, weil dort öffnen sich Menschen natürlich und zeigen sich ebenfalls verletzlich.
0: Mhm. Ja. Genau, es ist, da kriegen wir jetzt den Bogen sozusagen zu meiner Einleitung auch wieder. Du machst es vor, indem du es selber tust und nicht sagst, ihr sollt das mal so und so machen, sondern du lebst es vor und andere dürfen sich davon inspirieren lassen. Und das ist eine freie Entscheidung. So,
1: genau.
0: Und wie kann man denn, also liebe Hörer und Hörerinnen, falls Sie, wir haben jetzt nur einen kurzen Beitrag, wir haben nur die Möglichkeit, ganz kurz da dich nur wie so ein

0: Schlaglicht sozusagen kennenzulernen. Da war jetzt schon richtig viel Interessantes dabei. Also ich glaube, dass es den einen oder die andere gibt, die gerne mehr über dich erfahren möchten. Wie kann man das machen und wie kann man eventuell eben auch etwas mehr über diese Heilungsreisen herausfinden? Ja.
1: Also ich habe zum einen ganz frischen neuen Podcast aufgenommen. Der heißt, wenn ich ihn verraten darf, Gift raus, du rein. Okay. Und Gift war natürlich im ersten Moment, weil ich heute Entgiftungscoach bin. Aber Gift ist für mich viel mehr als das wirklich physische, körperliche, sondern es sind halt Glaubenssätze. Es sind Dinge, die wir irgendwann mal gelernt haben in uns hinein, ja. Und dass wir das loslassen, rauslassen und dann uns selbst wiederfinden. Und das meine ich mit dem Du rein. Mhm. Und man findet den bei Spotify und bei Apple Podcasts, vielleicht auch irgendwann noch bei YouTube. Aber da ist er auf jeden Fall schon platziert. Der ist ganz frisch draußen seit einer Woche. Und ansonsten bin ich bei Social Media zu finden und ich habe auch eine eigene Webseite und auf der Webseite findet man natürlich dann auch die Formate von den Gesundheits- und Gemeinschaftsreisen, die ich organisiere.
0: Marianne Baum, den Namen sollten Sie auf jeden Fall mal eingeben und dann herausfinden, wer diese junge Frau ist, die in Sondershausen lebt. So viel darf ich vielleicht verraten. Und ich hoffe, du kommst uns ab und zu mal besuchen und erzählst ein bisschen, welcher Impuls in deinem Podcast vielleicht gerade gegeben wird und welche Reaktionen du vielleicht auch schon darauf bekommen hast. Und eventuell, ja, vielleicht finden wir ja auch mal die Gelegenheit, so einen Aktionstag zusammen zu gestalten. Denn, liebe Hörer und Hörerinnen, bei Radio Enno, wir sind ein Bürgerradio. Hier kann sich jeder und jede kann sich beteiligen. Ich freue mich auf Austausch, auch auf dieser Ebene, liebe Marianne. Und dann würde ich sagen, belassen wir es dabei und gucken mal, was draus wird. Und freuen uns, wenn du demnächst wiederkommst.
1: Ja, vielen Dank.
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1: Am Mikrofon begrüßt sie Lilly Völlmer. Und das sind unsere Schlagzeilen. Berufseinstieg. Ausbildungsmesse in Bleicherode. Blockiert. Städtische Website weiter nicht erreichbar. Alarmiert. Bundesweiter Warntag morgen 11 Uhr. Und belesen. Krimi-Festival im Museum Tabakspeicher. Das Wetter? Heute ist es wechselnd bewölkt bei 20 Grad. In Bleicherode können junge Menschen heute bei der Ausbildungsmesse direkt mit Unternehmen ins Gespräch kommen. Nach Angaben des Veranstalters können die Jugendlichen verschiedene Berufe kennenlernen und erste Kontakte für ihren Berufseinstieg knüpfen. Im Mittelpunkt steht auch die Frage, wie künstliche Intelligenz die Arbeitswelt verändert und welche Chancen sich daraus für Ausbildung und Karriere ergeben. Im Kulturhaus und auf der angrenzenden Freifläche lautet das Motto der 5. Auflage in diesem Jahr: Zukunft beginnt hier. Ausbildung in der Region trifft KI. Die Webseite der Stadt Nordhausen ist aus Sicherheitsgründen weiterhin nicht erreichbar. Zur Klärung hat die Stadt externe Hilfe beauftragt und auf Anraten der Experten bleibt die Seite bis auf Weiteres offline. Nach Prüfung beim Provider sind die internen Systeme nicht betroffen. Im Rahmen der Cybersecurity-Versicherung der Stadt Nordhausen untersucht nun ein Forensiker-Team den Sachverhalt. Eine Behelfsseite wurde für die notwendigsten Anliegen der Bürgerinnen und Bürger sowie der Stadtratsmitglieder erstellt, die unter www.nordhausen.de erreichbar ist. Des Weiteren können Anliegen telefonisch an die Stadt Nordhausen gerichtet werden. Morgen, den 10. September, findet in Deutschland der bundesweite Warntag statt. Ab 11 Uhr werden verschiedene Warnsysteme getestet, unter anderem Sirenen, Warn-Apps und Cell-Broadcast. Auch Rundfunk- und Fernsehsender können die Warnung verbreiten. Hierbei handelt es sich um einen Probealarm. Die Bevölkerung soll dabei mit den Warnsignalen und den unterschiedlichen Warnwegen vertraut gemacht werden. Gegen 11.20 Uhr ist dann Entwarnung vorgesehen. Am 18. September wird es wieder spannend im Museum Tabakspeicher. Beim Krimi-Festival Mordsharz sorgen nationale und internationale Autorinnen und Autoren für Gänsehaut, Nervenkitzel und schwarzen Humor. Beginn ist um 18 Uhr. Den Abschluss bildet um 21 Uhr die schwedische Autorin Asa Hellberg. Sie stellt mit Vega Varg, Das Schweigen der Insel, den Auftakt ihrer neuen Krimireihe vor. Der erste Fall um Ermittlerin Vega Varg wurde in Schweden auf Anhieb zum Publikumsliebling. Und nun das Wetter für Nordhausen und den Südharz. Heute zeigt sich der Himmel wechselnd bewölkt. Im Tagesverlauf kommt aber auch immer wieder die Sonne heraus. Es bleibt weitgehend trocken und die Temperaturen steigen auf 18 bis 20 Grad. Im Harz erreichen sie Werte von 13 bis 17 Grad. Dazu weht ein mäßig, teils frischer Westwind. Örtlich sind Windböen möglich. In der kommenden Nacht bleibt es wechselnd bis gering bewölkt und meist trocken. Der Wind weht schwach bis mäßig aus West. Die Temperaturen sinken dann auf 10 bis 7 Grad.
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In unserer Sendung auf der Reeperbahn nachts um 12:30 ein Streifzug durch St. Pauli, sind wir jetzt im Hypodrom auf der Großen Freiheit angekommen. Eben betritt Hannes Kröger, der singende Seemann, das Podium über der Manege. Der Lärm verstummt und jetzt klingt sie auf, die alte, auf allen Meeren bekannte Weise.

0: Mein Name ist Krüger. Ich komme aus Hamburg.
1: Krüger aus Hamburg?
0: Wenn Sie mich mal finden wollen, Hannes Krüger, Hamburg, große Freiheit. 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

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Ich bin Wrack. 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Ja, Jesus. 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Ja, das bin ich. 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

Schon spät, komm. Wir müssen weg hier, raus aus dem Wald, verstehst du nicht? 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Du hast ihn verloren, als ich dir den Weg zeigen musste. Wer hat verloren? Du dich? Ich mich? Oder wie auch?

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Augen sagen mehr als Worte. 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

Newsflash. In den letzten Monaten ist die Zahl der vermissten Personen dramatisch angestiegen. Die jüngste Veröffentlichung der lokalen Polizeibehörde berichtet von einem weiteren tragischen Fall. Es handelt sich um ein 19-jähriges Mädchen, das zuletzt vor 14 Tagen gesehen wurde. Die Polizei schließt die Möglichkeit nicht aus, dass es sich hier um ein Verbrechen handelt.

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